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1: Um 7 Uhr mit Klaas Christoffersen. Das Bundeskabinett hat den sogenannten Tankrabatt auf den Weg gebracht. Mit dieser Entscheidung sollen viele Autofahrer entlastet werden. Aus Berlin Eva Huber.
2: Tanken soll billiger werden. Die Bundesregierung will deshalb die Energiesteuer auf Benzin und Diesel senken, nämlich um 14 Cent pro Liter. Dadurch müssen Autofahrer und Autofahrerinnen auch weniger Mehrwertsteuer auf ihren Sprit zahlen. Die Bundesregierung rechnet deshalb insgesamt mit einer Entlastung von rund 17 Cent pro Liter. Gelten soll der Tankrabatt ab dem 1. Oktober bis zum Ende des Jahres. Der Bundestag und auch die Bundesländer müssen aber noch zustimmen. Das ist bis zum Ende dieser Woche geplant.
1: Nach den Niederlagen der CDU bei den Landtagswahlen in Mecklenburg-Vorpommern und Berlin kommt am Nachmittag die Unionsbundestagsfraktion zusammen. Gemeinsam mit Kanzler Merz soll über Konsequenzen aus dem schlechten Abschneiden beraten werden. Aus Berlin Jakob Mayer.
3: In den CDU-Gremien hat es nach den Worten von Friedrich Merz weder am Wahlsonntag noch gestern Vormittag Personaldebatten gegeben. Im Klartext, niemand aus der engeren Parteiführung habe Merz' Eignung in seinen Ämtern als Bundeskanzler und CDU-Vorsitzender in Frage gestellt. Entscheidend ist für ihn außerdem der Rückhalt der Abgeordneten von CDU und CSU im Bundestag. Sie kommen wie immer in Sitzungswochen am Dienstagnachmittag zusammen. Um dabei sein zu können, hat Merz seine geplante Reise zur UN-Generalversammlung nach New York abgesagt. In der Fraktion dürfte die Debatte über die Wahlergebnisse von Mecklenburg-Vorpommern und Berlin breiten Raum einnehmen. Merz hat gestern nochmals bekräftigt, an den geplanten Reformen bei Rente, Pflege, Gesundheit und Steuern festhalten zu wollen. Der Koalitionspartner SPD möchte die Vorhaben dagegen auf den Prüfstand stellen.
1: Zwei Tage nach den Landtagswahlen beginnt in Mecklenburg-Vorpommern die Regierungsbildung. In Schwerin kommt der neue Landtag zum ersten Mal zusammen, ohne die rausgewählte CDU. Aus der NDR-Nachrichtenredaktion Thomas Kuhlmann.
4: Manuela Schwesig hat sehr gute Chancen, Regierungschefin zu bleiben. Die SPD kam zwar nur auf Platz 2 hinter der AfD, aber mit Linken und neu dazu den Grünen hätte sie eine stabile Mehrheit. Der SPD-Landesvorstand gab gestern Abend schon das Okay für Sondierungsgespräche. Die AfD sieht sich in der Opposition. Spitzenkandidat Holm geht wieder zurück in den Bundestag. Die CDU im Nordosten bricht förmlich auseinander. Landeschef Peters und Generalsekretärin Hoffmeister traten am Abend zurück. Philipp Amthor übernimmt übergangsweise. Zum ersten Mal überhaupt hat die Nordost-CDU keinen einzigen Sitz im Landtag.
1: In New York beginnt heute die Generaldebatte der Vereinten Nationen. Neben UN-Generalsekretär Guterres wird als einer der ersten Politiker US-Präsident Trump das Wort ergreifen. Aus New York, Ute Scheins.
5: Ein zentrales Thema auch in seiner Rede dürften der Iran-Krieg und die weltweit gestiegenen Energiepreise sein. Doch schon die Hoffnung auf ein Treffen Trumps mit Irans Präsident Masoud Pezeshkian am Rande der Vollversammlung ließ die Ölpreise zwischenzeitlich sinken. Der ukrainische Präsident Volodymyr Zelensky wird erneut um Unterstützung im Abwehrkrieg gegen Russland werben, was zunehmend schwieriger wird. Entspannung gibt es für die Europäer im Grönland-Konflikt. Dänemark, Grönland und die USA wollen in New York ein Abkommen zur Sicherheit der Insel unterzeichnen. Wenig Bewegung erwarten UN-Beobachter dagegen bei dem Konflikt zwischen Israel und den Palästinensern.
1: In den USA ist offenbar der Weg frei für die Übernahme des Film- und Medienkonzerns Warner Brothers Discovery durch den Konkurrenten Paramount Skydance. Laut Medienberichten hat sich das Unternehmen mit 12 US-Bundesstaaten und der Autorengewerkschaft WGA geeinigt. Diese hatten gegen die Übernahme geklagt, weil sie höhere Preise und weniger Inhalte für das Publikum befürchteten. Teil der Verständigung ist auch ein Gremium, das die redaktionelle Unabhängigkeit der zu Warner gehörenden Sender CNN und CBS wahren soll. Das Geschäft hat ein Volumen von umgerechnet knapp 100 Milliarden Euro. Fußball-Drittligist Hansa Rostock hat André Breitenreiter als neuen Trainer verpflichtet. Der 52-Jährige tritt die Nachfolge von Daniel Brinkmann an, von dem sich der Klub vor einer Woche getrennt hatte. Breitenreiter hat in der Vergangenheit unter anderem die Bundesliga-Teams von Schalke 04, der TSG Hoffenheim, dem SC Paderborn und Hannover 96 trainiert. Bei Hansa Rostock soll er für die Rückkehr in die zweite Liga sorgen. Das waren die Nachrichten.
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7: Das Wetter im Nordwesten. Derzeit ist es hier bei uns in Oldenburg bedeckt bei einer Temperatur von 10 Grad. Und vormittags ist es so, dass sich zwischenzeitlich zumindest mal die Sonne zeigt. Ansonsten später vor allem größtenteils bedeckt, aber dennoch trocken bei einer Höchsttemperatur von bis zu 18 Grad. In der Nacht ist es dann weiterhin trocken, die Temperaturen dort um die 10 Grad, ehe es morgen dann recht grau weitergehen wird. Abends dann teils sogar mit starkem Regen bei maximal 18 Grad.
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7: Dort leider mit einem Blick auf die A293. Die Autobahnabfahrten Oldenburg-Bürgerfelde, die sind dort nämlich in beiden Richtungen derzeit gesperrt. Außerdem gibt es hier bei uns im Stadtgebiet noch ordentlich was an Sperrungen. Unter anderem einmal der Angelweg. Der ist aktuell auf gesamter Länge gesperrt. Das gilt täglich immer bis 17 Uhr. Die Glashüttenstraße, aktuell auf Höhe der Hausnummer 6 dicht. Die Peterstraße, leider weiterhin auch noch gesperrt. Und die Straße am Festungsgraben, die bleibt weiterhin zwischen der Dammbleibe und dem Weihdamm gesperrt. Neben den ganzen Baustellen ist es hier bei uns in Oldenburg so, dass natürlich auch Blitze auf sie warten. Heute direkt wieder im Doppelpack, nämlich einmal zu finden im Schramperweg und außerdem im Borchersweg. Wir von O1 wünschen trotzdem eine gute, angenehme Fahrt. Kommen Sie also gut rein hier bei uns jetzt in den Dienstagmorgen. Für Sie im Studio ist Nico Sekorn. Das Ganze natürlich jetzt erst einmal mit musikalischer Begleitung holen wir uns heute von Madness.

Und das war frische Musik hier bei uns am Morgen auf Vollmog 1. Und natürlich haben wir heute neben Musik auch noch ein paar andere Dinge vorbereitet. So ist es so, dass wir hier bei uns heute einen Blick werfen ins Literaturhaus Oldenburg. Dort gibt es nämlich auch heute wieder eine sehr interessante Lesung, dort dann im Wilhelm 13. Und genau darauf werfen wir natürlich zusammen mit Monika Eden einen Blick. Und zwar hier bei uns dann um 8.15 Uhr in der Sendung. Bereits nach knappen halben Stunde geht's hier bei uns hingegen weiter mit einem Blick ins 19. Jahrhundert, und zwar auf grausame Verbrechen, schreckliche Katastrophen, tragische Liebesgeschichten und alles Mögliche. Jetzt nämlich tatsächlich mit Jahrmarktliteratur in der Landesbibliothek. Mehr dazu gleich hier bei uns um 7.40 Uhr am Morgen.

Lady Love, hier bei uns am Morgen auf Oldenburg 1. Und bei uns ist es so, dass wir natürlich heute für Sie neben dem Radio auch noch ein bisschen was im TV vorbereitet haben. So nämlich unter anderem heute mit einer aktuellen Ausgabe von Forum Leben. Dort sind wir nämlich unter anderem mit dem Leiter der JVA Oldenburg und außerdem Veronika Hildenstedt von der Konfliktschlichtung e.V. im Gespräch. Ist auf jeden Fall eine interessante Nummer geworden. Hier bei uns dann zu sehen um 13 Uhr im Oldenburg 1 TV.

0: Und das war frische Musik aus Österreich, Sophie Roger zusammen mit Opium hier bei uns um 7:30 auf Oldenburg 1. Hier geht's jetzt erstmal weiter mit Nachrichten direkt aus der Stadt. Diese kommen heute von Merle Riepe.
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2: Heute tagt in Oldenburg der Kulturausschuss. Bei der öffentlichen Sitzung geht es um einen neuen Kulturkonzeptentwurf für die Stadt. Auf der Tagesordnung steht unter anderem ein Rückblick auf die vergangene Ratsperiode und eine Einwohnerfragestunde. Die Sitzung ist öffentlich. Los geht es um 17 Uhr in der alten Flywar. Der Magic Music Bus nimmt wieder Fahrt auf. Ab sofort können sich Schulen aus dem Oldenburger Land bewerben. Bereits im letzten Jahr erleichterte der Bus der Dr. Hildegard Schnettkamp Stiftung vielen jungen Menschen den Zugang zu Konzerthäusern wie der Elbphilharmonie oder dem Oldenburgischen Staatstheater. Für das Schuljahr 2026/27 ist für 11 weitere Termine gesorgt. Neue Brunnenwasseranalysen des VSR Gewässerschutzes zeigen, dass die Nitratbelastung in Hatten zu hoch ist. Auch hier in der Region sind die negativen Folgen dieser Landwirtschaftspolitik sichtbar. In jeder siebten Probe aus dem privat genutzten Brunnen stellen wir eine Überschreitung von 50 Milligramm pro Liter Nitrat fest, so Harald Gülzow. Weitergehend schlägt er vor, dass nicht ausreicht, nur die Düngemengen zu betrachten, sondern mehrere landwirtschaftliche Maßnahmen kombiniert werden sollten.
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0: Derzeit ist es hier bei uns in Oldenburg wechselnd bewölkt, bei einer Temperatur von 11 Grad. Und bis zum Vormittag zeigt sich auch zwischendurch immer wieder die Sonne. Ansonsten, vor allem gerade am Nachmittag, eher bedeckt, bei einer Höchsttemperatur von bis zu 18 Grad. In der Nacht wird es ein bisschen kühler werden, maximale Temperatur dort 10 Grad. Ehe es morgen dann leider auch relativ grau hier bei uns in Oldenburg weitergeht. Bis zum Abend soll es trocken bleiben, dort kommen dann aber teils sogar Starkregen auf uns zu, bei maximal 18 Grad.
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0: Mit der A293, dort sind die Autobahnabfahrten Oldenburg-Bürgerfelde derzeit in beiden Richtungen gesperrt. Außerdem wollen wir einen Blick werfen hinein ins Stadtgebiet. Der Angelweg, der ist aktuell auf gesamter Länge dicht. Die Glashüttenstraße, aktuell auf Höhe der Hausnummer 6 gesperrt. Und die Straße am Festungsgraben, die bleibt weiterhin auch dicht, und zwar zwischen der Dammbleibe und dem Weihdamm. Neben einigen weiteren Baustellen hier bei uns in Oldenburg ist es natürlich so, dass Blitzer auch noch auf sie warten. Zwei Stück davon sind jetzt auch schon direkt am frühen Morgen postiert, nämlich einmal im Schramperweg und dann nochmal im Borchersweg. Wir von O1 wünschen trotzdem eine gute, angenehme Fahrt. Kommen Sie also gut rein hier bei uns jetzt in den Dienstagmorgen.

0: Wir werfen jetzt einen Blick auf grausame Verbrechen, schreckliche Katastrophen und tragische Liebesgeschichten. Von solchen merkwürdigen Begebenheiten erzählen nämlich Texte, die im 19. Jahrhundert massenhaft verbreitet wurden. Und jetzt ist genau diese Jahrmarktliteratur in der Landesbibliothek in Oldenburg ausgestellt. Mehr dazu heute am Morgen von Uli Bernsdorf.
1: Kolportageliteratur, so heißt die neue Ausstellung in der Landesbibliothek. Ursprünglich meint der Begriff alle Literatur, die nicht ortsgebunden in Buchhandlungen verkauft wurde. Heute verbinden wir damit natürlich noch etwas anderes. Denn wenn etwas kolportiert wird, meint das, dass Informationen, die so verbreitet werden, zumindest noch nicht gesichert sind. Es handelt sich also oft um Gerüchte und Geschichten vom Hörensagen, wie sie beispielsweise in der Regenbogenpresse zu finden sind und von denen man gar nicht weiß, ob sie am Ende wirklich stimmen. Das war früher schon noch etwas anders, weiß Dr. Christian Schmidt von der Universität Oldenburg.
2: Im 19. Jahrhundert war das eine verbreitete Form von Literatur, die in Form von so kleinen Heftchen verkauft worden ist, zum Beispiel auf dem Kramermarkt oder auf der Straße generell. Und die Geschichten, die da drin sind, das waren manchmal Kriminalfälle, Verbrechen oder Morde aus der Umgebung, aus dem Umland oder auch von weiter weg und manchmal auch ganz frei erfundene. Und es änderte sich im Laufe der Zeit. Es wurde immer fiktionaler, kann man sagen.
1: Leisten konnte sich diese Heftchen eigentlich jeder. Sie wurden aber nicht einfach so verkauft. Es wurden Bilder dazu gezeigt, die Texte wurden dramatisch vorgetragen und dann eben auch Lieder dazu gesungen. Meist stellten sich die Vortragenden dazu auf Bänke, um besser gesehen werden zu können. Deshalb spricht man auch von Bänkelsängern. In der Ausstellung sind auch Songs vom letzten deutschen Bänkelsänger zu hören. Die Behörden blickten misstrauisch auf das fahrende Volk der Jahrmärkte. Auch dies ist hier gut dokumentiert. Man verdächtigte es der Bettelei und des Diebstahls und maß seinen Beiträgen wenig Wert bei. Eigentlich ging es nur darum zu unterhalten, aber Zensur gab es auch.
2: Ich würde sagen, es ging darum, damit Geld zu verdienen für die Händler und Händlerinnen, die das verkauft haben. Die Regierung hat vielmehr versucht zu verhindern, dass zu viel Lügengeschichten verkauft wurden. Da gab es Regelungen, zum Beispiel im Herzogtum Oldenburg und den Versuch, darauf Einfluss zu nehmen. Tendenziös sind die Texte meistens trotzdem, weil sie moralisierend sind. Also es wird meistens eine Moral der Geschichte am Ende verkündet oder auch gesungen, denn am Schluss steht meistens ein Lied. Und in der Hinsicht sind die Texte dann auch tendenziös moralisierend.
1: Die Geschichten waren nach dem immer gleichen Schema aufgebaut. Die Dramen folgten einem roten Faden. Das machte sie vorhersehbar, unterhielt aber trotzdem. Am Ende musste stets das Böse scheitern und das Gute gewann oder hätte zumindest gewinnen müssen. Mehr als 700 Exemplare dieser Straßenliteratur finden sich in der Bibliothek. In einem dreijährigen Forschungsprojekt wurden sie gesichtet und digitalisiert. Eine mühsame Arbeit.
2: Mühsam ist auch der Umgang mit den Heftchen. Die zerfleddern und zerbröseln ganz, ganz schnell, weil sie aus billigem Material gemacht sind. Also ja, das ist sehr mühsam. Und ich bin ganz froh, dass wir mit dem Katalog diese Materialien jetzt nochmal ein bisschen auf Dauer gestellt haben, dass man sie da wieder anschauen kann, dass jeder sie anschauen kann, ohne sie wirklich in die Hand nehmen zu müssen.
1: So wird eine vergessene Form der Literatur wieder lebendig gemacht und sinnlich erfahrbar. Die Ausstellung Kolportageliteratur ist noch bis zum 24. Oktober in der Landesbibliothek am Pferdemarkt zu sehen.
0: Mehr Informationen dazu gibt es natürlich wie immer auch nochmal im Netz. Und zwar dort dann ganz simpel unter www.lb-oldenburg.de.

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2: Der ADFC veranstaltet heute ein Treffen in ihrem Infoladen. Auf der Agenda steht die Diskussion, wie sich Kinder sicher und selbstständig im Straßenverkehr bewegen. Alle, die sich zu diesem Thema einbringen oder informieren und Änderungen für sichere Wege voranbringen wollen, sind eingeladen teilzunehmen. Beginn ist heute um 17.30 Uhr im Infoladen des ADFCs. Was gibt uns Hoffnung, wenn Menschenrechte unter Druck stehen? Unsere Nachrichten sind von Kriegen und Katastrophen geprägt und dabei geht es immer um massive Verletzungen von Menschenrechten. Thomas Gebauer ist Psychologe, Publizist und langjähriger Menschenrechts- und Entwicklungspolitiker und hält heute einen Vortrag über genau diese Themen. Beginn ist heute um 19 Uhr im PFL. Wie es Menschen trotz schicksalhafter Zeiten gelingt, über sich hinauszuwachsen, davon handelt der neue Roman von Sabrine Jentsch. Hawaii 1893. Drei außergewöhnliche Frauen, die nach dem Sturz der Königin durch amerikanische Großkapitalisten alle vor einer Entscheidung stehen. Kampf oder Unterwerfung, Liebe

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1: 8 Uhr mit Klaas Christoffersen. Das Bundeskabinett hat den sogenannten Tankrabatt auf den Weg gebracht. Mit dieser Entscheidung sollen viele Autofahrer entlastet werden. Aus Berlin Eva Huber.
2: Tanken soll billiger werden. Die Bundesregierung will deshalb die Energiesteuer auf Benzin und Diesel senken, nämlich um 14 Cent pro Liter. Dadurch müssen Autofahrer und Autofahrerinnen auch weniger Mehrwertsteuer auf ihren Sprit zahlen. Die Bundesregierung rechnet deshalb insgesamt mit einer Entlastung von rund 17 Cent pro Liter. Gelten soll der Tankrabatt ab dem 1. Oktober bis zum Ende des Jahres. Der Bundestag und auch die Bundesländer müssen aber noch zustimmen. Das ist bis zum Ende dieser Woche geplant.
1: In der CDU wird nach den Wahlniederlagen vom Sonntag wieder laut über den Reformkurs der Regierung diskutiert. Heute kommt die Unionsfraktion im Bundestag zusammen, um mit Bundeskanzler Merz über Konsequenzen und das weitere Vorgehen zu beraten. Sachsens Ministerpräsident Kretschmer hat im Deutschlandfunk nochmal davor gewarnt, die Menschen im Land zu verunsichern, etwa beim Thema Rente.
3: Und deswegen wird darüber zu sprechen sein. Mit Handwerkern, mit Industriearbeitern, mit den Gewerkschaften. Und nur wenn es uns gelingt, da einen fairen Ausgleich zu erzeugen, werden wir auch die Bereitschaft erzeugen können, auch den Weg bei Reformen in der Rente mitzunehmen. Und wenn die gesamten ostdeutschen Ministerpräsidenten plus einige im Westen sagen, das ist ein Thema, über das zu reden ist, ist es ein großer, großer Fehler, vor Landtagswahlen dann zu sagen, das machen wir alles nicht, wir ziehen das durch. Die Menschen haben auch über diesen Punkt abgestimmt. Und deswegen wird es bei diesem ganz konkreten Anliegen auch Veränderungen geben.
1: Sachsens Ministerpräsident Kretschmer. 2 Tage nach der Landtagswahl beginnen in Mecklenburg-Vorpommern die Beratungen über die künftige Regierung. In Schwerin kommen dazu die neu gewählten Abgeordneten in ihren Fraktionen zusammen. Aus der NDR-Nachrichtenredaktion Thomas Kuhlmann.
4: Manuela Schwesig hat sehr gute Chancen, Regierungschefin zu bleiben. Die SPD kam zwar nur auf Platz 2 hinter der AfD, aber mit Linken und neu dazu den Grünen hätte sie eine stabile Mehrheit. Der SPD-Landesvorstand gab gestern Abend schon das Okay für Sondierungsgespräche. Die AfD sieht sich in der Opposition. Spitzenkandidat Holm geht wieder zurück in den Bundestag. Die CDU im Nordosten bricht förmlich auseinander. Landeschef Peters und Generalsekretärin Hofmeister traten am Abend zurück. Philipp Amthor übernimmt übergangsweise. Zum ersten Mal überhaupt hat die Nordost-CDU keinen einzigen Sitz im Landtag.
1: Bei den Vereinten Nationen in New York beginnt am Nachmittag die Generaldebatte der Staats- und Regierungschefs. Kanzler Merz hatte seine Teilnahme wegen der politischen Situation in Deutschland abgesagt. Aus der NDR-Nachrichtenredaktion Martin Seiler.
5: Die Rednerliste ist allerdings auch so prominent besetzt. Unter anderem wollen die Präsidenten bzw. Premierminister der USA, der Türkei, Frankreichs und Großbritanniens, Trump, Erdogan, Macron und Burnham, das Wort ergreifen. Trump will zudem mit Vertretern der Golfstaaten zusammenkommen und mit dem ukrainischen Präsidenten Zelensky. Aber nicht nur die Kriege zwischen Russland und der Ukraine sowie in Nahost werden thematisiert. Es geht unter anderem auch um die Risiken künstlicher Intelligenz. Während selbst große Tech-Konzerne zuletzt vor dem rasanten Tempo in der KI-Entwicklung gewarnt hatten, sieht Trump keine Gefahr und will den Fortschritt forcieren.
1: In den USA eskaliert der Streit über die Verbannung mehrerer Medien aus dem Weißen Haus. Als Konsequenz haben die großen US-Fernsehsender angekündigt, ihre Berichterstattung über Präsident Trump einzuschränken. Aus der NDR-Nachrichtenredaktion Rainer Glitz.
6: Unter den verbannten Medien ist auch der Nachrichtensender CNN, der Teil des sogenannten Presspools des Weißen Hauses ist. In ihm haben sich die großen TV-Sender zusammengeschlossen und teilen ihre Bilder von Terminen des Präsidenten. Die anderen Mitglieder des Presspools haben beschlossen, den Platz von CNN nicht neu zu besetzen. Als Konsequenz werden die Auftritte von Donald Trump nun deutlich seltener von Kameras begleitet. Neben CNN sind auch der Sender MS Now und Politico vom Weißen Haus ausgesperrt worden. Dagegen haben sie Klage eingereicht.
1: Fußball-Drittligist Hansa Rostock hat André Breitenreiter als neuen Trainer verpflichtet. Der 52-Jährige tritt die Nachfolge von Daniel Brinkmann an, von dem sich der Klub vor einer Woche getrennt hatte. Breitenreiter hatte in der Vergangenheit unter anderem die Bundesliga-Teams von Schalke 04, der TSG Hoffenheim, dem SC Paderborn und Hannover 96 trainiert. Das waren die Nachrichten.
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8: Das Wetter im Nordwesten. Derzeit hier bei uns in Oldenburg wechseln bewölkte bei einer Temperatur von 11 Grad. Und bis zum Vormittag zeigt sich zwischendurch auch immer mal wieder gerne die Sonne. Ansonsten leider vor allem am Nachmittag dann sehr bedeckt bei einer Höchsttemperatur von 18 Grad. In der Nacht ist es dann weiterhin trocken, die Temperaturen dort dann um die 10 Grad, ehe es morgen dann recht grau weitergehen wird. Abends teils starker Regen bei maximal 18 Grad.
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8: Mit einem Blick auf die A293. Die Autobahnabfahrten Oldenburg-Bürgerfelde sind in beiden Richtungen gesperrt. Im Stadtgebiet gibt es auch noch ordentlich was an Sperrung. Unter anderem der Angelweg, der ist aktuell auf gesamter Länge gesperrt. Die Glashüttenstraße auf Höhe der Hausnummer 6 dicht. Die Peterstraße auf Höhe der Hausnummer 41. Und die Straße am Festungsgraben, die bleibt leider weiterhin zwischen der Dammbleibe und dem Weidamm gesperrt. Ansonsten haben wir hier bei uns in Oldenburg neben Baustellen natürlich halt auch noch eben Blitzer. Zwei Stück davon, jetzt auch direkt am frühen Morgen. Nämlich einmal zu finden im Schramperweg und dann nochmal im Borchersweg. Wir von O1 wünschen trotzdem eine gute Fahrt. Kommen Sie gut rein hier bei uns jetzt in den Dienstag.

0: Wir werfen jetzt gemeinsam einen Blick ins Wilhelm 13. Dort veranstaltet nämlich das Literaturhaus Oldenburg heute wieder eine Lesung. Monika Eden hat sich vorher bereits mit Christine Keller getroffen und im Gespräch bereits einiges über den Roman erzählt, der heute dort vorgestellt und besprochen wird.
1: Blicken wir nun auf ein historisches Setting und die Themen Freiheit und Selbstbestimmung. In dem bildgewaltigen Roman Territorium bringt uns Sabrina Janisch nach Hawaii ins Jahr 1893. Worum geht es in diesem historisch anmutenden Roman denn genau?
2: Sie schaut auf genau dieses Jahr, weil zu der Zeit wirklich viel los war auf dem Archipel. Amerikanische Großkapitalisten haben in einem Staatsstreich die Königin gestürzt und bereiten die Annexion durch die USA vor. Man kann sich vorstellen, wie es da aussah. Und sie nähert sich dieser Zeit, indem sie ganz genau und sehr nah an drei Frauenfiguren schaut. Nämlich zum einen auf die Königin, dann auf ihre deutsche Beraterin. Zu dem Zeitpunkt lebte auch eine sehr große, einflussreiche deutsche Gemeinschaft auf dem Archipel und auf eine mutige Journalistin. Die drei sind nicht nur eng befreundet, sondern sie alle haben auch eine klare Vorstellung, wie sie sich ihr Land wünschen und wie es weitergehen soll mit dem Land, dem sie sich sehr, sehr verbunden fühlen. Und dann wird diese Freundschaft angesichts des drohenden Untergangs der Welt, in der sie zuvor gelebt haben, auf eine harte Probe gestellt, weil jede für sich schauen muss, wie gehe ich mit der Situation um? Bleibe ich aufrecht? Stehe ich zu meiner Überzeugung? Zeige ich Haltung oder gehe ich in die Resignation? Also das, was sie an diesem Stoff interessiert, ist eigentlich die Frage, wie wir in solchen Situationen über uns hinauswachsen oder eben nicht. Ich freue mich sehr auf diese Veranstaltung. Ich mag generell total, wie Sabrina Janisch schreibt.
1: Ja, und sie hat damit diesen deutschen Figuren auch ja eigentlich ganz gute Identifikationsfiguren für jeden Leser oder Leserin geschaffen. Und welcher Oldenburger Kollegin wird sich denn an diesem Abend mit ihr über das Buch austauschen?
2: Ich habe Henriette Dückerhoff gebeten, die als Autorin und Lektorin in Oldenburg lebt, die auch Kurse für kreatives Schreiben anbietet und die in anderen Projekten, also überall da, wo es um Projekte mit jungen Menschen so zwischen 16 und 26 geht, seit 2024 ganz eng mit mir zusammenarbeitet. Ich habe sie schon auch bei anderen Veranstaltungen als Moderatorin gebucht. Mit Rasha Chayat hat sie zum Beispiel bei mir schon auf der Bühne gesessen und sie ist eine ganz gute Zuhörerin. Und ich kenne ja beide Frauen, die haben noch nicht bei mir zusammen auf der Bühne gesessen, aber ich glaube, ja, dass das gut funktioniert, wenn die beiden miteinander sprechen. Deshalb freue ich mich sehr auf diese Begegnung.
0: Und das war die Leiterin des Literaturhauses, Monika Eden, über den Roman Territorium von Sabrina Jentsch. Christine Keller hat in dem Fall mit ihr gesprochen. Die Lesung, die findet heute dann übrigens im Wilhelm 13 statt. Zusammen mit der Oldenburger Autorin Henriette Dückerhoff wird Janisch dann dort alles über das Werk Territorium erzählen. Beginn ist um 19.30 Uhr im Wilhelm 13. Nähere Infos gibt's dazu dann unter www.literaturhaus-oldenburg.de.

Und das war frische Musik von der Insel Bonobo zusammen mit Talk to Me hier bei uns ab heute neu zu hören auf Oldenburg 1. Und mehr gibt's tatsächlich auch auf dem aktuellen Album. Das ist jetzt am 11. September bereits erschienen und zwar unter dem Namen Distance in Static.

0: Das waren die Foo Fighters hier bei uns am Morgen um mittlerweile 8:30 auf Oldenburg 1. Hier geht's weiter mit Nachrichten direkt aus Oldenburg, heute zusammen mit Merle Riepe.
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2: Heute tagt in Oldenburg der Kulturausschuss. Bei der öffentlichen Sitzung geht es um einen neuen Kulturkonzeptentwurf für die Stadt. Auf der Tagesordnung steht unter anderem ein Rückblick auf die vergangene Ratsperiode und eine Einwohnerfragestunde. Die Sitzung ist öffentlich. Los geht es um 17 Uhr in der alten Flywa. Der Magic Music Bus nimmt wieder Fahrt auf. Ab sofort können sich Schulen aus dem Oldenburger Land bewerben. Bereits im letzten Jahr erleichterte der Bus der Dr. Hildegard Schnettkamp Stiftung vielen jungen Menschen den Zugang zu Konzerthäusern wie der Elbphilharmonie oder dem Oldenburgischen Staatstheater. Für das Schuljahr 2026/27 ist für 11 weitere Termine gesorgt. Neue Brunnenwasseranalysen des VSR-Gewässerschutzes zeigen, dass die Nitratbelastung in Hatten zu hoch ist. Auch hier in der Region sind die negativen Folgen dieser Landwirtschaftspolitik sichtbar. In jeder siebten Probe aus dem privat genutzten Brunnen stellten wir eine Überschreitung von 50 Milligramm pro Liter Nitrat fest, so Harald Gülzow. Weitergehend schlägt er vor, dass es nicht ausreicht, nur die Düngemengen zu betrachten, sondern mehrere landwirtschaftliche Maßnahmen kombiniert werden sollten.
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3: Das Wetter im Nordwesten.
0: Derzeit ist es immer noch wechselnd bewölkt. Hier bei uns in Oldenburg bei einer Temperatur von 11 Grad. Und bis zum Vormittag wird sich zwischendurch auch noch immer wieder die Sonne so ein kleines bisschen zeigen, ehe es dann gerade Richtung Nachmittag wirklich relativ grau werden wird. Dafür soll es heute aber tatsächlich trocken bleiben, bei einer Höchsttemperatur von bis zu 18 Grad. In der Nacht kühlt es dann ordentlich ab, die Temperaturen dort dann um die 9 Grad, ehe es morgen dann tatsächlich ganztägig grau weitergehen wird. Sonne, absolute Mangelware und Regen gibt es tatsächlich auch erstmal nicht, ehe es dann in den Abendstunden tatsächlich schön mit einer heftigen Kraft runterkommen wird und dort dann bei maximal 18 Grad.
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0: Mit einem Blick auf die A293. Die Autobahnabfahrten Oldenburg-Bürgerfelde sind dort derzeit in beiden Richtungen gesperrt. Auch hier bei uns im Stadtgebiet gibt es ansonsten noch einige Sperrungen, unter anderem der Angelweg, der ist aktuell auf gesamter Länge dicht. Die Glashüttenstraße, aktuell auf Höhe der Hausnummer 6 gesperrt. Und die Straße am Festungsgraben, die bleibt weiterhin zwischen der Dammbleibe und dem Weidamm gesperrt. Für alle genannten Baustellen gilt, dass diese am Ende dieser Woche dann noch fertig werden sollen. Ansonsten haben wir neben Dauerbaustellen hier bei uns in Oldenburg natürlich wie immer auch noch unsere Blitzer. Zwei Stück davon, jetzt direkt am frühen Morgen, nämlich einmal im Schramperweg und dann nochmal im Borchersweg. Wir von O1 wünschen trotzdem eine gute, angenehme Fahrt. Kommen Sie gut und vor allem dann auch entspannt rein. Das Ganze jetzt passenderweise hier bei uns mit Bob Marley.

Und somit ist es dann mittlerweile tatsächlich auch schon wieder fast so weit, dass wir unsere Veranstaltungstipps für Sie haben. Die gibt's gleich hier bei uns um 10 vor voll, unter anderem nach frischer Musik von Future Bay zusammen mit Weit Weg.

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1: Der ADFC veranstaltet heute ein Treffen in ihrem Infoladen. Auf der Agenda steht die Diskussion, wie sich Kinder sicher und selbstständig im Straßenverkehr bewegen. Alle, die sich zu diesem Thema einbringen oder informieren und Änderungen für sichere Wege voranbringen wollen, sind eingeladen teilzunehmen. Beginn ist heute um 17.30 Uhr im Infoladen des ADFCs. Was gibt uns Hoffnung, wenn Menschenrechte unter Druck stehen? Unsere Nachrichten sind von Kriegen und Katastrophen geprägt und dabei geht es immer um massive Verletzungen von Menschenrechten. Thomas Gebauer ist Psychologe, Publizist und langjähriger Menschenrechts- und Entwicklungspolitiker und hält heute einen Vortrag über genau diese Themen. Beginn ist heute um 19 Uhr im PFL. Wie es Menschen trotz schicksalhafter Zeiten gelingt, über sich hinauszuwachsen, davon handelt der neue Roman von Sabrine Jentsch. Hawaii 1893. Drei außergewöhnliche Frauen, die nach dem Sturz der Königin durch amerikanische Großkapitalisten alle vor einer Entscheidung stehen. Kampf oder Unterwerfung, Liebe oder Hass, Haltung oder Resignation. Die Schriftstellerin liest aus ihrem Roman und spricht mit der Oldenburger Autorin Henriette Dückerhoff. Die Lesung beginnt heute um 19.30 Uhr im Wilhelm 13. Im Rahmen des Festivals Women in Emotion tritt heute die britische Musikerin Lucy Kitchen in Bremen auf. Ihre Songs sind geprägt von poetischen Texten und einer großen emotionalen Stärke. Sie schafft es dabei, aus Trauer in ein gemeinschaftliches Gefühl von Geborgenheit zu schaffen und damit etwas Licht ins Dunkle zu bringen. Beginn ist heute um 20 Uhr im Kito in Bremen. Und das waren auch schon unsere Veranstaltungstipps für heute.

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1: Um 9 Uhr mit Michael Hafke. Das Bundeskabinett hat den sogenannten Tankrabatt auf den Weg gebracht. Mit dieser Entscheidung sollen viele Autofahrer entlastet werden. Aus Berlin, Eva Huber.
2: Tanken soll billiger werden. Die Bundesregierung will deshalb die Energiesteuer auf Benzin und Diesel senken, nämlich um 14 Cent pro Liter. Dadurch müssen Autofahrer und Autofahrerinnen auch weniger Mehrwertsteuer auf ihren Sprit zahlen. Die Bundesregierung rechnet deshalb insgesamt mit einer Entlastung von rund 17 Cent pro Liter. Gelten soll der Tankrabatt ab dem 1. Oktober bis zum Ende des Jahres. Der Bundestag und auch die Bundesländer müssen aber noch zustimmen. Das ist bis zum Ende dieser Woche geplant.
1: In der CDU wird nach den Wahlniederlagen vom Sonntag wieder laut über den Reformkurs der Regierung diskutiert. Heute kommt die Unionsfraktion im Bundestag zusammen, um mit Bundeskanzler Merz über Konsequenzen und das weitere Vorgehen zu beraten. Sachsens Ministerpräsident Kretschmer hat im Deutschlandfunk nochmal davor gewarnt, die Menschen im Land zu verunsichern, etwa beim Thema Rente.
3: Und deswegen wird darüber zu sprechen sein. Mit Handwerkern, mit Industriearbeitern, mit den Gewerkschaften. Und nur wenn es uns gelingt, da einen fairen Ausgleich zu erzeugen, werden wir auch die Bereitschaft erzeugen können, auch den Weg bei Reformen in der Rente mitzunehmen. Und wenn die gesamten ostdeutschen Ministerpräsidenten plus einige im Westen sagen, das ist ein Thema, über das zu reden ist, ist es ein großer, großer Fehler, vor Landtagswahlen dann zu sagen, das machen wir alles nicht, wir ziehen das durch. Die Menschen haben auch über diesen Punkt abgestimmt. Und deswegen wird es bei diesem ganz konkreten Anliegen auch Veränderungen geben.
1: Sachsens Ministerpräsident Kretschmer. 2 Tage nach der Landtagswahl beginnen in Mecklenburg-Vorpommern die Beratungen über die künftige Regierung. In Schwerin kommen dazu die neu gewählten Abgeordneten in ihren Fraktionen zusammen. Aus der NDR Nachrichtenredaktion Thomas Kuhlmann.
4: Manuela Schwesig hat sehr gute Chancen, Regierungschefin zu bleiben. Die SPD kam zwar nur auf Platz 2 hinter der AfD, aber mit Linken und neu dazu den Grünen hätte sie eine stabile Mehrheit. Der SPD-Landesvorstand gab gestern Abend schon das Okay für Sondierungsgespräche. Die AfD sieht sich in der Opposition. Spitzenkandidat Holm geht wieder zurück in den Bundestag. Die CDU im Nordosten bricht förmlich auseinander. Landeschef Peters und Generalsekretärin Hoffmeister traten am Abend zurück. Philipp Amthor übernimmt übergangsweise. Zum ersten Mal überhaupt hat die Nordost-CDU keinen einzigen Sitz im Landtag.
1: Bei den Vereinten Nationen in New York beginnt am Nachmittag die Generaldebatte. Bis Ende der Woche halten hochrangige Vertreter der mehr als 190 Mitgliedstaaten Reden zur Lage der internationalen Gemeinschaft. Den Auftakt heute machen unter anderem UN-Generalsekretär Guterres, US-Präsident Trump und der französische Staatschef Macron. Für Deutschland ist Außenminister Wadephul nach New York gereist. Kanzler Merz hatte seine Teilnahme wegen der Krise seiner CDU nach den jüngsten Landtagswahlen abgesagt. Die Schweizer Reederei MSC will offenbar große Teile der Papenburger Meierwerft kaufen. Nach NDR-Informationen wird bereits verhandelt. Christina Gerlach in Papenburg mit den Einzelheiten.
5: Gespräche laufen. So haben wir es von Insidern gehört. Gespräche zwischen der Reederei MSC, dem Bund, dem Land Niedersachsen und der Familie Meier, die 20% der Anteile hält und deren Ziel von Anfang an ein Rückkauf der Werft war. Mit den Schweizern, mit MSC, könnte das klappen. Nach NDR-Informationen soll die Familie dann mehr Einfluss bekommen. Das Land Niedersachsen und der Bund waren mit je 200 Millionen Euro bei der Werft eingestiegen, um die Insolvenz abzuwenden.
1: Die Hamburger CDU fordert für die marode Kühlbrandbrücke im Hafen der Hansestadt den Bau einer provisorischen Ersatzbrücke zu prüfen. Hintergrund ist, dass der geplante Neubau voraussichtlich erst Anfang der 2040er Jahre fertig sein wird. Sollte die bisherige Brücke nicht so lange durchhalten, brauche man einen Plan B. Hamburg dürfe bei seiner wichtigsten Hafenverbindung nicht auf das Prinzip Hoffnung setzen, heißt es in einem Antrag der CDU-Fraktion für die kommende Bürgerschaftssitzung. Die Kühlbrandbrücke in Hamburg ist marode und gilt auch als zu niedrig für große Containerschiffe der neuen Generation. Und das waren die Nachrichten.
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8: Derzeit ist es hier bei uns in Oldenburg richtig schön sonnig für den Moment bei einer Temperatur von 12 Grad. Und die Sonne, die wird uns zumindest jetzt auch noch in den nächsten 1-2 Stunden begleiten, ehe es dann leider Richtung Mittag, auch vor allem Richtung Nachmittag, richtig grau werden wird. Es bleibt trotzdem ganztägig trocken bei einer Höchsttemperatur von 18 Grad. In der Nacht ist es dann weiterhin trocken, die Temperaturen dann um die 9 Grad, ehe es morgen dann recht grau weitergehen wird hier bei uns in der Stadt. Abends teils sogar starker Regen gemeldet bei maximal 18 Grad.
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8: Mit der A293, die Autobahnabfahrten Oldenburg-Bürgerfelde sind derzeit in beiden Richtungen gesperrt. Außerdem, wie immer, natürlich ein Blick hinein hier bei uns ins Stadtgebiet. Hier gibt es aber zumindest auch einige Sperrungen, die tatsächlich dann am Ende der Woche enden sollen. Unter anderem der Angelweg, aktuell noch auf gesamter Länge gesperrt, die Glashüttenstraße auf Förderhaus Nummer 6 und die Straße am Festungsgraben, weiterhin aktuell zwischen der Dammbleibe und dem Weidamm gesperrt. Ansonsten haben wir hier bei uns in Oldenburg neben den ganzen Dauerbaustellen natürlich auch noch Blitzer. Zwei Stück davon jetzt auch schon am frühen Morgen. Nämlich einmal zu sehen am Schramperweg und außerdem im Borchersweg. Wir von O1 wünschen trotzdem eine gute, angenehme Fahrt. Kommen Sie gut rein hier bei uns jetzt in den Dienstagmorgen.

0: Der platte Mond September. Jed ein Dach ein Wort o platt. Im plattdeutschen Monat September gibt es jeden Tag ein Sprichwort ob platt. Der sin Augen nicht open maugt, der muss sin Knipp open maugen. Das heißt, wer seine Augen nicht aufmacht, muss sein Portemonnaie aufmachen. Und bedeutet, dass so mancher unachtsame Kauf teuer werden kann.
1: Und das war in diesem Fall unser tägliches Zitat auf Plattdeutsch im plattdeutschen Monat September. Ausgewählt und vorgestellt wurden diese von Bernd Grünefeld. Er kommt von der Oldenburgischen Landschaft.

Nachrichten. Das war Billy Idol zusammen mit Dream Into It. Hier bei uns am Morgen auf Oldenburg 1. 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

0: Und das war ein Coldplay hier bei uns am Morgen um mittlerweile 9:30 auf Oldenburg 1. Hier geht's weiter mit Nachrichten direkt aus der Stadt. Heute zusammen mit Malte Sodalbers.
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2: Heute tagt in Oldenburg der Kulturausschuss. Bei der öffentlichen Sitzung geht es um einen neuen Kulturkonzeptentwurf für die Stadt. Auf der Tagesordnung steht unter anderem ein Rückblick auf die vergangenen Ratsperiode und eine Einwohnerfragestunde. Die Sitzung ist öffentlich. Los geht es um 17 Uhr in der alten Flyver. In Oldenburg startet heute ein neuer Männerschuppen. Männer ab 50 können dort gemeinsam aktiv sein, sich austauschen und neue Kontakte knüpfen. Was genau bei dem Treffen gemacht wird, entscheidet der Besucher selbst. Ein Programm gibt es nämlich nicht. Eine Anmeldung ist auch nicht nötig. Der erste Männerschuppen beginnt heute um 16 Uhr im Treffpunkt Gemeinwesenarbeit Blorfelde-Eversten. Der Magic Music Bus nimmt wieder Fahrt auf. Ab sofort können sich Schulen aus dem Oldenburger Land bewerben. Bereits im letzten Jahr erleichterte der Bus der Dr. Hildegard Schnedkamp Stiftung vielen jungen Menschen den Zugang zu Konzerthäusern wie der Elbphilharmonie oder dem Oldenburgischen Staatstheater. Für das Schuljahr 2026/27 ist für 11 weitere Termine gesorgt.
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0: Heute hier bei uns in Oldenburg mit einem sonnigen Start in den neuen Tag hinein. 13 Grad messen wir gerade und die Sonne, die wird uns tatsächlich jetzt auch noch für 1-2 Stunden begleiten, ehe es dann ab dem Mittag heute relativ grau werden wird. Regen ist für heute nicht gemeldet, das Ganze später dann bei einer Höchsttemperatur von 18 Grad. In der Nacht ist es dann weiterhin trocken, die Temperaturen dort dann um die 10 Grad, ehe es morgen dann leider recht grau weitergehen wird. Abends ist dabei sogar teils starker Regen gemeldet, bei maximal 18 Grad.
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0: Mit einem Blick auf die A293, die Autobahnabfahrten Oldenburg-Bürgerfelde sind derzeit in beiden Richtungen gesperrt. Außerdem gibt es hier bei uns im Stadtgebiet auch noch viele Sperrungen, die uns noch bis zum Ende der Woche begleiten. So unter anderem der Angelweg, der ist aktuell auf gesamter Länge gesperrt. Die Glashüttenstraße, aktuell auf Förderhaus Nummer 6 dicht. Und die Straße am Festungsgraben bleibt weiterhin zwischen der Dammbleibe und dem Weidamm gesperrt. Ansonsten haben wir hier bei uns in Oldenburg neben den Dauerbaustellen dann nochmal unsere Blitzer. Zwei Stück davon sind jetzt auch direkt gemeldet, nämlich einmal aus dem Schramperweg und dann nochmal aus dem Borchersweg. Wir wünschen auf jeden Fall trotzdem eine gute Fahrt. Kommen Sie gut rein hier bei uns jetzt in den Dienstagmorgen. Das Ganze abschließend mit der letzten halben Stunde von unserer Sendung Der Morgen. Und genau in diese starten wir rein, musikalisch zusammen mit frischer Musik, holen wir uns heute von Pohlmann zusammen mit Fallrückzieher auf Kopfsteinpflaster.

Tune zusammen mit Let Go of Your Love hier bei uns am Morgen auf vor allem Morgen 1. Und bei uns ist es so, dass wir natürlich auch heute wieder was richtig Schönes für den heutigen Abend vorbereitet haben. Und zwar in Form von unseren Veranstaltungstipps. Diese kommen gleich hier bei uns direkt in circa 7 Minuten, unter anderem nach den New Constellations zusammen mit Hot Blooded.

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2: Der ADFC veranstaltet heute ein Treffen in ihrem Infoladen. Auf der Agenda steht die Diskussion, wie sich Kinder sicher und selbstständig im Straßenverkehr bewegen. Alle, die sich zu diesem Thema einbringen oder informieren und Änderungen für sichere Wege voranbringen wollen, sind eingeladen teilzunehmen. Beginn ist heute um 17.30 Uhr im Infoladen des ADFCs. Was gibt uns Hoffnung, wenn Menschenrechte unter Druck stehen? Unsere Nachrichten sind von Kriegen und Katastrophen geprägt und dabei geht es immer um massive Verletzungen von Menschenrechten. Thomas Gebauer ist Psychologe, Publizist und langjähriger Menschenrechts- und Entwicklungspolitiker und hält heute einen Vortrag über genau diese Themen. Beginn ist heute um 19 Uhr im PFL. Wie es Menschen trotz schicksalhafter Zeiten gelingt, über sich hinauszuwachsen, davon handelt der neue Roman von Sabrine Jentsch. Hawaii 1893. Drei außergewöhnliche Frauen, die nach dem Sturz der Königin durch amerikanische Großkapitalisten alle vor einer Entscheidung stehen. Kampf oder Unterwerfung, Liebe oder Hass, Haltung oder Resignation. Die Schriftstellerin liest aus ihrem Roman und spricht mit der Oldenburger Autorin Henriette Dückerhoff. Die Lesung beginnt heute um 19.30 Uhr im Wilhelm 13. Im Rahmen des Festivals Women in Emotion tritt heute die britische Musikerin Lucy Kitchen in Bremen auf. Ihre Songs sind geprägt von poetischen Texten und einer großen emotionalen Stärke. Sie schafft es dabei, aus Trauer in ein gemeinschaftliches Gefühl von Geborgenheit zu schaffen und damit etwas Licht ins Dunkle zu bringen. Beginn ist heute um 20 Uhr im Kito in Bremen. Und das waren auch schon unsere Veranstaltungstipps für heute. 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

Roxette zusammen, Spendin' My Time, hier bei uns am Morgen um mittlerweile kurz vor 10 auf Oldenburg 1. Heißt also, wir sind mittlerweile wieder durch mit 3 Stunden von unserer Sendung der Morgen. Hier geht's gleich für Sie weiter. Ganz kurz eben mit den NDR-Info-Weltnachrichten und danach sind wir gleich natürlich wieder für Sie am Start. Dort dann in Form von unserer Sendung am Vormittag. Durch diese wird Sie dann gleich Lea P-Clubs begleiten. Im Studio für Sie war Nico Sekon. Ich wünsche weiter einen guten Start in den Dienstag. Hier bei uns abschließend zusammen mit den Wombats und Techno-Fan.

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1: Fahrer von Verbrennerautos vom kommenden Monat an mit einer Entlastung an den Tankstellen rechnen. Das Bundeskabinett hat im sogenannten Umlaufverfahren den Tankrabatt auf den Weg gebracht, sodass Bundestag und Bundesrat noch in dieser Woche darüber entscheiden können. Unsere Hauptstadtkorrespondentin Eva Huber erklärt nochmal, welche Entlastung der Tankrabatt konkret bringen soll.
2: Das funktioniert so, dass sie die Energiesteuer auf Benzin und Diesel senkt, nämlich um 14 Cent pro Liter. Dadurch müssen Autofahrer und Autofahrerinnen auch weniger Mehrwertsteuer auf ihren Sprit zahlen. Die Bundesregierung rechnet deshalb insgesamt mit einer Entlastung von rund 17 Cent pro Liter. Gelten soll der Tankrabatt ab dem 1. Oktober bis zum Ende des Jahres. Der Tankrabatt ist ein Teil dieses Lösungspakets. Außerdem soll es zum Beispiel einen Spritpreisdeckel geben, der soll ausgearbeitet werden. Das Paket wurde vergangene Woche von der Koalition beschlossen, also noch vor den Landtagswahlen jetzt am Wochenende. Aber die Stimmung im Land und die Sorgen vieler Menschen, sich ihr Leben hier nicht mehr leisten zu können, das dürfte mit ein Grund für diese Maßnahmen sein.
1: Nach den Niederlagen der CDU bei den Landtagswahlen in Mecklenburg-Vorpommern und Berlin kommt am Nachmittag die Union-Bundestagsfraktion zusammen. Gemeinsam mit Kanzler Merz soll über Konsequenzen aus dem schlechten Abschneiden beraten werden. Aus Berlin Jakob Mayer.
3: In den CDU-Gremien hat es nach den Worten von Friedrich Merz weder am Wahlsonntag noch gestern Vormittag Personaldebatten gegeben. Entscheidend ist für ihn außerdem der Rückhalt der Abgeordneten von CDU und CSU im Bundestag. Sie kommen wie immer in Sitzungswochen am Dienstagnachmittag zusammen. Um dabei sein zu können, hat Merz seine geplante Reise zur UN-Generalversammlung nach New York abgesagt. Merz hat gestern nochmals bekräftigt, an den geplanten Reformen bei Rente, Pflege, Gesundheit und Steuern festhalten zu wollen. Der Koalitionspartner SPD möchte die Vorhaben dagegen auf den Prüfstand stellen.
1: Zwei Tage nach der Landtagswahl beginnen in Mecklenburg-Vorpommern die Beratungen über die künftige Regierung. In Schwerin kommen dazu die neu gewählten Abgeordneten in ihren Fraktionen zusammen. Aus der NDR-Nachrichtenredaktion Thomas Kuhlmann.
4: Manuela Schwesig hat sehr gute Chancen, Regierungschefin zu bleiben. Die SPD kam zwar nur auf Platz 2 hinter der AfD, aber mit Linken und neu dazu den Grünen hätte sie eine stabile Mehrheit. Der SPD-Landesvorstand gab gestern Abend schon das Okay für Sondierungsgespräche. Die AfD sieht sich in der Opposition. Spitzenkandidat Holm geht wieder zurück in den Bundestag. Die CDU im Nordosten bricht förmlich auseinander. Landeschef Peters und Generalsekretärin Hoffmeister traten am Abend zurück. Philipp Amthor übernimmt übergangsweise. Zum ersten Mal überhaupt hat die Nordost-CDU keinen einzigen Sitz im Landtag. Auch in Berlin sieht zwei Tage nach der Wahl vieles nach Rot-Grün-Rot aus. Die Koalitionsverhandlungen könnten aber komplizierter werden als in Schwerin. Wahlsiegerin Ehralp von der Linken plant wegen der Mietenkrise auch die Vergesellschaftung großer Wohnkonzerne.
1: Die Schweizer Reederei MSC will offenbar die Meierwerft in Papenburg übernehmen. Nach NDR-Informationen laufen Verhandlungen zwischen den Schweizern, dem Bund, dem Land Niedersachsen und der Eigentümerfamilie, die noch 20% der Werft hält. Bei der geplanten Übernahme geht es demnach um die restlichen 80% der Firmenanteile, die Bund und Land zur Rettung des Unternehmens vor 2 Jahren gekauft hatten. Auf dem Oktoberfest ist ein Mitarbeiter eines Fahrgeschäfts ums Leben gekommen. Die Polizei sucht nun Zeugen oder Videos des tödlichen Unfalls. Aus München, Birgit Grundner.
5: Zu dem Unfall kam es gegen 22 Uhr beim Hangover. Das ist ein sogenannter Freefall-Turm. Ein Fahrgeschäft, bei dem die Gondel mit 2 Dutzend Fahrgästen zunächst aus 70 Metern Höhe in einem simulierten freien Fall in die Tiefe rast und dann abgebremst wird. Und wie es aussieht, hat sich ein Mitarbeiter wohl unten in einem Bereich aufgehalten, in dem er eigentlich nicht hätte sein sollen. Die Polizei sagt, dass der 52-jährige Mann von der Gondel getroffen wurde. Er wurde dann zwar reanimiert und ins Krankenhaus gebracht, für ihn kam aber jede Hilfe zu spät. Der Vorfall war natürlich auch für die Fahrgäste in der Gondel und andere Oktoberfestbesucher ein riesiger Schock. Die Augenzeugen wurden dann von einem Kriseninterventionsteam betreut.
1: Und das waren die Nachrichten.
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7: Derzeit haben wir sonnige 14 Grad hier bei uns in Oldenburg. Am Nachmittag zieht es sich dann etwas zu, das Ganze bei einer heutigen Höchsttemperatur von 18 Grad. In der Nacht bleibt es dann, ähnlich wie am Tag, weiterhin trocken bei Temperaturen um die 10 Grad. Und morgen am Mittwoch haben wir einen recht grauen Tag. Abends teils starken Regen bei maximal 18 Grad.
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7: Wir haben eine Meldung auf unseren Fernstraßen, die betrifft die A293, die Autobahnabfahrten Oldenburg-Bürgerfelde, die sind in beiden Richtungen gesperrt. Schauen wir nun in unser Oldenburger Stadtgebiet. Hier ist der Angelweg aktuell auf gesamter Länge gesperrt. Die Glashüttenstraße ist auf Höhe der Hausnummer 6 gesperrt. Die Peterstraße bleibt auf Höhe der Hausnummer 41 dicht. Die Straße am Tegelbusch ist zwischen der Hausnummer 55 bis zur Ecke Rotdornweg gesperrt. Und die Straße am Festungsgraben bleibt weiterhin zwischen der Dammbleibe und dem Wiedamm gesperrt. Schauen wir nun auf unsere Dauerbaustellen. Diese sind eingerichtet in der Alexanderstraße, Bürgerfelder Straße bis Hausnummer 234, in der Tirpitzstraße, Hausnummer 39 bis Kreuzung Tappenbeckstraße, in der Ziegelhofstraße, Auguststraße bis Würzburger Straße und in der Twilbeker Tredde, Dieselweg bis Schafgarbenweg. Auch die Blitzer wurden heute natürlich aufgestellt. Achten Sie also ganz besonders auf Ihr Tempo im Schramperweg und im Borchersweg. Das war's mit dem Verkehr. Kommen Sie gut und sicher durch. Mein Name ist Lea Piklaps und ich begleite Sie nun durch den Vormittag hier bei Oldenburg 1. Und den starten wir jetzt mit Hurt So Good von John Mellencamp.

0: Grausame Verbrechen, schreckliche Katastrophen oder tragische Liebesgeschichten. Von solchen merkwürdigen Begebenheiten erzählen Texte, die im 19. Jahrhundert massenhaft verbreitet wurden. Jetzt ist diese Jahrmarktliteratur in der Landesbibliothek ausgestellt. Uli Bernsdorf berichtet.
1: Kolportageliteratur, so heißt die neue Ausstellung in der Landesbibliothek. Ursprünglich meint der Begriff alle Literatur, die nicht ortsgebunden in Buchhandlungen verkauft wurde. Heute verbinden wir damit natürlich noch etwas anderes. Denn wenn etwas kolportiert wird, meint das, dass Informationen, die so verbreitet werden, zumindest noch nicht gesichert sind. Es handelt sich also oft um Gerüchte und Geschichten vom Hörensagen, wie sie beispielsweise in der Regenbogenpresse zu finden sind und von denen man gar nicht weiß, ob sie am Ende wirklich stimmen. Das war früher schon noch etwas anders. Weiß Dr. Christian Schmidt von der Universität Oldenburg.
2: Im 19. Jahrhundert war das eine verbreitete Form von Literatur, die in Form von so kleinen Heftchen verkauft worden ist, zum Beispiel auf dem Kramermarkt oder auf der Straße generell. Und die Geschichten, die da drin sind, das waren manchmal Kriminalfälle, Verbrechen oder Morde aus der Umgebung, aus dem Umland oder auch von weiter weg. Und manchmal auch ganz frei erfundene. Und es änderte sich im Laufe der Zeit. Es wurde immer fiktionaler, kann man sagen.
1: Leisten konnte sich diese Heftchen eigentlich jeder. Sie wurden aber nicht einfach so verkauft. Es wurden Bilder dazu gezeigt, die Texte wurden dramatisch vorgetragen und dann eben auch Lieder dazu gesungen. Meist stellten sich die Vortragenden dazu auf Bänke, um besser gesehen werden zu können. Deshalb spricht man auch von Bänkelsängern. In der Ausstellung sind auch Songs vom letzten deutschen Bänkelsänger zu hören. Die Behörden blickten misstrauisch auf das fahrende Volk der Jahrmärkte. Auch dies ist hier gut dokumentiert. Man verdächtigte es der Bettelei und des Diebstahls und maß seinen Beiträgen wenig Wert bei. Eigentlich ging es nur darum zu unterhalten, aber Zensur gab es auch.
2: Ich würde sagen, es ging darum, damit Geld zu verdienen für die Händler und Händlerinnen, die das verkauft haben. Die Regierung hat vielmehr versucht zu verhindern, dass zu viel Lügengeschichten verkauft wurden. Da gab es Regelungen, zum Beispiel im Herzogtum Oldenburg und den Versuch, darauf Einfluss zu nehmen. Tendenziös sind die Texte meistens trotzdem, weil sie moralisierend sind. Also es wird meistens eine Moral der Geschichte am Ende verkündet oder auch gesungen, denn am Schluss steht meistens ein Lied. Und in der Hinsicht sind die Texte dann auch tendenziös moralisierend.
1: Die Geschichten waren nach dem immer gleichen Schema aufgebaut. Die Dramen folgten einem roten Faden. Das machte sie vorhersehbar, unterhielt aber trotzdem. Am Ende musste stets das Böse scheitern und das Gute gewann oder hätte zumindest gewinnen müssen. Mehr als 700 Exemplare dieser Straßenliteratur finden sich in der Bibliothek. In einem dreijährigen Forschungsprojekt wurden sie gesichtet und digitalisiert. Eine mühsame Arbeit.
2: Mühsam ist auch der Umgang mit den Heftchen. Die zerfleddern und zerbröseln ganz, ganz schnell, weil sie aus billigem Material gemacht sind. Also ja, das ist sehr mühsam. Und ich bin ganz froh, dass wir mit dem Katalog diese Materialien jetzt nochmal ein bisschen auf Dauer gestellt haben, dass man sie da wieder anschauen kann, dass jeder sie anschauen kann, ohne sie wirklich in die Hand nehmen zu müssen.
1: So wird eine vergessene Form der Literatur wieder lebendig gemacht und sinnlich erfahrbar. Die Ausstellung Kolportageliteratur ist noch bis zum 24. Oktober in der Landesbibliothek am Pferdemarkt zu sehen.
0: Es ist auch möglich, zu bestimmten Zeiten sich während der Ausstellung sein eigenes Heft zu drucken. Informationen dazu finden sich im Internet auf www.lb-oldenburg.de.

0: Es ist 10.30 Uhr und damit wieder Zeit für unsere Oldenburg 1 Lokalnachrichten und die kommen nun von Malte Sodt-Albers.
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3: Heute tagt in Oldenburg der Kulturausschuss. Bei der öffentlichen Sitzung geht es um einen neuen Kulturkonzeptentwurf für die Stadt. Auf der Tagesordnung steht unter anderem ein Rückblick auf die vergangene Ratsperiode und eine Einwohnerfragestunde. Die Sitzung ist öffentlich. Los geht's um 17 Uhr in der alten Flyver. In Oldenburg startet ab heute ein neuer Männerschuppen. Männer ab 50 können dort gemeinsam aktiv sein, sich austauschen und neue Kontakte knüpfen. Was genau bei den Treffen gemacht wird, entscheiden die Besucher selbst. Ein Programm gibt es nämlich nicht. Eine Anmeldung ist auch nicht nötig. Der erste Männerschuppen beginnt heute um 16 Uhr im Treffpunkt Gemeinwesenarbeit Blorfelde-Eversten. Neue Brunnenwasseranalysen der VSR-Gewässerschutzes zeigen, dass die Nitratbelastungen in Hatten zu hoch ist. Auch hier in der Region sind die negativen Folgen dieser Landwirtschaftspolitik sichtbar. In jeder siebten Probe aus dem privat genutzten Brunnen stellten wir eine Überschreitung von 50 Milligramm pro Liter Nitrat fest, so Harald Gülzow. Weitergehend schlägt er vor, dass es nicht ausreicht, nur die Düngemängel zu betrachten, sondern mehrere landwirtschaftliche Maßnahmen kombiniert werden sollen.
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0: Derzeit lacht uns die Sonne bei 15 Grad vom Himmel entgegen. Am Nachmittag zieht es sich dann leider etwas zu. Das Ganze bei einer heutigen Höchsttemperatur von 18 Grad. In der Nacht ist es dann weiterhin trocken bei Temperaturen um die 10 Grad. Und morgen am Mittwoch haben wir einen recht grauen Tag. Abends können wir auch mit teils starkem Regen rechnen. Das Ganze bei maximal 18 Grad.
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0: Auf unseren Fernstraßen ist auf der A293 die Autobahnabfahrt Oldenburg-Bürgerfelde in beiden Richtungen gesperrt. Wir schauen nun in unser Oldenburger Stadtgebiet. Hier ist der Angelweg aktuell auf gesamter Länge gesperrt. Die Glashüttenstraße ist auf Höhe der Hausnummer 6 dicht. Die Peterstraße bleibt auf Höhe der Hausnummer 41 gesperrt. Die Straße am Tegelbusch ist zwischen der Hausnummer 55 bis zur Ecke Rotdornweg gesperrt. Und die Straße am Festungsgraben bleibt weiterhin zwischen der Dammbleibe und dem Wiedamm dicht. Unsere Dauerbaustellen, die dem einen oder anderen mit Sicherheit bekannt sind, befinden sich in der Alexanderstraße, in der Tirpitzstraße, in der Ziegelhofstraße und in der Twelbeek-Hatredde. Geblitzt wird heute außerdem im Schramperweg und im Borchersweg. Achten Sie dort also ganz besonders auf Ihr Tempo und kommen Sie nun gut und vor allem sicher durch den Verkehr. Hier bei Oldenburg 1 geht es jetzt weiter mit unserem Vormittag. Jetzt mit Upside Down von Diana Ross.

Es ist mittlerweile 10.41 Uhr und damit höchste Zeit für unser Oldenburg 1 Album der Woche. Und das ist diesmal Before After von Sophie Royer. Das ist das dritte Album der österreichischen Musikerin. Als Sophie Faturetschi Royer ist sie in Palo Alto in Kalifornien als Tochter einer Österreicherin und eines Iraners zur Welt gekommen. Genau genommen ist sie also eine amerikanisch-österreichisch-iranische Künstlerin. In Österreich ist sie zur Schule gegangen und hat danach am Konservatorium in Wien klassische Geige studiert. Dann ist sie nach Amerika zurückgekehrt und hat für die Plattenfirma Stone's Throw Records gearbeitet, bei der auch alle ihre bisher veröffentlichten Platten erschienen sind. Mittlerweile lebt und arbeitet sie wieder in Wien, spielt Geige an der Philharmonie, hat Philosophie und Malerei studiert und auch schon erste Ausstellungen mit eigenen Werken gehabt. Außerdem hat sie auch schon als DJ, Radiomoderatorin, Model und Schauspielerin gearbeitet. In ihrer Musik kommt das alles zusammen. Sie spielt mit den musikalischen Elementen ihrer klassischen Ausbildung moderne elektronische Popmusik und mischt bei ihren Live-Konzerten die Geige mit elektronischen Beats. Das neue Album hat sie sich mit 6 international erfolgreichen ProduzentInnen aufgenommen. Darunter Matt Cohn, der schon mit Charlie XCX zusammengearbeitet hat, und Ellie Hirsch, der zuletzt mit Sabrina Carpenter im Studio war. In einen der Songs von Sophie Royers neuem Album hören wir jetzt gleich mal rein. Nun kommt Auto.

Auto von Sophie Reuer. Als multidisziplinär arbeitende Künstlerin zwischen Klassik, Pop und bildender Kunst erschafft Sophie Reuer erstaunlich eingängige und doch vielschichtige Popmusik. Sie verbindet dabei Synthie-Pop, Italo-Disco und Indie-Rock miteinander und singt auf Deutsch, Französisch und Englisch. Das neue Album ist nochmal deutlich popfokussierter produziert worden und besticht durch abwechslungsreiche Elektro-Banger von internationalem Dancefloor-Format. Before, After von Sophie Reuer ist am 9. September auf dem Label Stones Throw Records erschienen. Und jetzt kommt The Time Is Now von Moloko.

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1: Der ADFC veranstaltet heute ein Treffen im ihren Infoladen. Auf der Agenda steht die Diskussion, wie sich Kinder sicher und selbstständig im Straßenverkehr bewegen. Alle, die sich zu diesem Thema einbringen und informieren und die Veränderung für sichere Wege voranbringen wollen, sind eingeladen teilzunehmen. Beginn ist heute um 17.30 Uhr im Infoladen des ADFCs. Was gibt uns Hoffnung, wenn Menschenrechte unter Druck stehen? Unsere Nachrichten sind von Kriegen und Katastrophen geprägt. Dabei geht es immer um massive Verletzungen von Menschenrechten. Thomas Gebauer ist Psychologe, Publizist und langjähriger Menschenrechts- und Entwicklungspolitiker und hält heute einen Vortrag über genau diese Themen. Beginn ist heute um 19 Uhr im PFL. Im Rahmen des Festivals Woman in Emotion tritt heute die britische Musikerin Lucy Kitchen in Bremen auf. Ihre Songs sind geprägt von poetischen Texten und einer großen emotionalen Stärke. Sie schafft es, aus Trauer in einem gemeinschaftlichen Gefühl von Geborgenheit zu schaffen und damit etwas Licht ins Dunkle zu bringen. Beginn ist heute um 20 Uhr im Kito in Bremen.

0: um 11 Uhr mit Michael Hafke. Angesichts der anhaltend hohen Spritpreise können Fahrer von Verbrennerautos vom kommenden Monat an mit einer Entlastung an den Tankstellen rechnen. Das Kabinett hat einen Tankrabatt auf den Weg gebracht. Bundestag und Bundesrat sollen noch in dieser Woche abstimmen. Unsere Hauptstadtkorrespondentin Eva Huber erklärt nochmal, welche Entlastung der Tankrabatt konkret bringen soll.
1: Das funktioniert so, dass sie die Energiesteuer auf Benzin und Diesel senkt, nämlich um 14 Cent pro Liter. Dadurch müssen Autofahrer und Autofahrerinnen auch weniger Mehrwertsteuer auf ihren Sprit zahlen. Die Bundesregierung rechnet deshalb insgesamt mit einer Entlastung von rund 17 Cent pro Liter. Gelten soll der Tankrabatt ab dem 1. Oktober bis zum Ende des Jahres. Der Tankrabatt ist ein Teil dieses Lösungspakets. Außerdem soll es zum Beispiel einen Spritpreisdeckel geben, der soll ausgearbeitet werden. Das Paket wurde vergangene Woche von der Koalition beschlossen, also noch vor den Landtagswahlen jetzt am Wochenende. Aber die Stimmung im Land und die Sorgen vieler Menschen, sich ihr Leben hier nicht mehr leisten zu können, das dürfte mit ein Grund für diese Maßnahmen sein.
0: Nach den Niederlagen der CDU bei den Landtagswahlen in Mecklenburg-Vorpommern und Berlin kommt am Nachmittag die Union-Bundestagsfraktion zusammen. Gemeinsam mit Kanzler Merz soll über Konsequenzen aus dem schlechten Abschneiden beraten werden. Aus Berlin, Jakob Mayer.
2: In den CDU-Gremien hat es nach den Worten von Friedrich Merz weder am Wahlsonntag noch gestern Vormittag Personaldebatten gegeben. Entscheidend ist für ihn außerdem der Rückhalt der Abgeordneten von CDU und CSU im Bundestag. Sie kommen wie immer in Sitzungswochen am Dienstagnachmittag zusammen. Um dabei sein zu können, hat Merz seine geplante Reise zur UN-Generalversammlung nach New York abgesagt. Merz hat gestern nochmals bekräftigt, an den geplanten Reformen bei Rente, Pflege, Gesundheit und Steuern festhalten zu wollen. Der Koalitionspartner SPD möchte die Vorhaben dagegen auf den Prüfstand stellen.
0: Zwei Tage nach den Landtagswahlen beginnt in Mecklenburg-Vorpommern die Regierungsbildung. In Schwerin kommen die neu gewählten Landtagsfraktionen zum ersten Mal zusammen, ohne die rausgewählte CDU. Aus der Nachrichtenredaktion Thomas Kuhlmann.
3: Manuela Schwesig hat sehr gute Chancen, Regierungschefin zu bleiben. Die SPD kam zwar nur auf Platz 2 hinter der AfD, aber mit Linken und neu dazu den Grünen hätte sie eine stabile Mehrheit. Der SPD-Landesvorstand gab gestern Abend schon das Okay für Sondierungsgespräche. Die AfD sieht sich in der Opposition. Spitzenkandidat Holm geht wieder zurück in den Bundestag. Die CDU im Nordosten bricht förmlich auseinander. Landeschef Peters und Generalsekretärin Hoffmeister traten am Abend zurück. Philipp Amthor übernimmt übergangsweise. Zum ersten Mal überhaupt hat die Nordost-CDU keinen einzigen Sitz im Landtag.
0: Fast jede zweite Notaufnahme in deutschen Krankenhäusern ist überlastet. Das ist das Ergebnis einer Umfrage der Deutschen Gesellschaft für Notfallmedizin, über die der Spiegel und das ZDF berichten. Danach waren zum Stichtag Anfang Juni sogar gut 5% der Notaufnahmen so stark überbelegt, dass die Lage als gefährlich eingestuft wurde. Als Gründe für die Überlastung geben die Kliniken vor allem die angespannte Personallage an. Außerdem fehlten Betten auf regulären Stationen, um Patienten schneller zu verlegen. Der Chemiekonzern Evonik will in den kommenden 3 Jahren weltweit rund 3.200 Arbeitsplätze gestrichen, die meisten davon in Deutschland. Entsprechende Pläne hatte das Essener Unternehmen bereits im Sommer angekündigt. Jetzt hat es seine Pläne konkretisiert. Unter anderem will Evonik 2 Tochterfirmen verkaufen. Auch die Schließung der Standorte in Hamburg und Bitterfeld mit rund 100 Mitarbeitern ist geplant. Der Personalabbau soll nach Firmenangaben sozialverträglich und ohne bedingte Kündigungen umgesetzt werden. Die Schweizer Reederei MSC will offenbar die Meyer-Werft in Papenburg übernehmen. Nach NDR-Informationen laufen Verhandlungen zwischen den Schweizern, dem Bund, dem Land Niedersachsen und der Eigentümerfamilie, die noch 20% der Werft hält. Bei der geplanten Übernahme geht es demnach um die restlichen 80% der Firmenanteile, die Bund und Land zur Rettung des Unternehmens vor 2 Jahren gekauft hatten. Und das waren die Nachrichten.
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6: Das Wetter im Nordwesten.
7: Aktuell haben wir sonnige 15 Grad hier bei uns in Oldenburg. Am Nachmittag kann es sich dann leider auch etwas zuziehen. Wir haben dennoch eine Höchsttemperatur von 18 Grad heute. In der Nacht ist es dann weiterhin trocken bei Temperaturen um die 10 Grad. Und morgen haben wir einen recht grauen Mittwoch. Abends können wir auch teils mit starkem Regen rechnen. Das Ganze bei maximal 18 Grad.
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7: Auf unseren Fernstraßen ist auf der A293 die Autobahnabfahrt Oldenburg-Bürgerfelde in beiden Richtungen gesperrt. Planen Sie dies also in Ihre Fahrt mit ein. In unserem Oldenburger Stadtgebiet haben wir auch einige Sperrungen. Diese befinden sich im Angelweg, der ist aktuell auf gesamter Länge gesperrt. Die Glashüttenstraße ist auf Höhe der Hausnummer 6 dicht. Die Peterstraße bleibt auf Höhe der Hausnummer 41 gesperrt. Die Straße am Tegelbusch ist zwischen der Hausnummer 55 bis zur Ecke Rotdornweg gesperrt. Und die Straße am Festungsgraben bleibt weiterhin zwischen der Dammbleibe und dem Wiedamm dicht. Unsere Oldenburger Dauerbaustellen befinden sich in der Alexanderstraße, in der Tirpitzstraße, in der Ziegelhofstraße und in der Twelbeker Trette. Und auch geblitzt wird heute natürlich. Achten Sie also ganz besonders auf Ihr Tempo im Schramperweg und im Borchersweg. Kommen Sie nun gut und vor allem sicher durch den Verkehr. Sie hören weiterhin den Vormittag bei Oldenburg 1. Für Sie im Studio ist Lea Piklaps und hier geht es jetzt weiter mit It's My Life von No Doubt.

Es ist gleich schon wieder 11:15 und damit Zeit für einen kleinen Lokaltipp für alle kunstinteressierten Hörerinnen und Hörer. Im Stadtmuseum findet am 30. September nämlich eine Telefonführung zum Tenor Theodor Franksen als Grafiksammler statt. Der Gründer des Stadtmuseums Theodor Franksen war ein bekannter Kunstsammler und Mäzen. Kunstvermittlerin Geraldine Dudek gibt in 90 Minuten einen Einblick in den gesammelten Bestand, der sich von alten japanischen Meistern hin zu expressionistischen Werken erstreckt. Vor der Führung erhalten Teilnehmerinnen und Teilnehmer Abbildungen per Post und eine Anleitung zur Teilnahme an der Telefonkonferenz. Bei Nutzung eines Festnetztelefons entstehen keine weiteren Kosten. Wer jetzt neugierig geworden ist und an der Telefonführung am Mittwoch, den 30. September um 18 Uhr teilnehmen möchte, kann sich noch bis morgen dafür anmelden. Das geht entweder telefonisch unter der Nummer 0441 235 2887 oder per Mail an museumsvermittlung@stadt-oldenburg.de. Der Teilnahmebetrag von 9 Euro kann nach Anmeldung per Rechnung bezahlt werden. Und hier bei Oldenburg 1 geht's jetzt weiter mit Diva Club von Usche Yara.

Es ist 11.25 Uhr und Sie hören aktuell den Vormittag bei Oldenburg 1. 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Bis dahin ist aber ja noch ein bisschen Zeit. Bis dahin geht's hier dann nun also erstmal weiter mit unserem Vormittag und Restless von New Order.

0: Mittlerweile ist es fast schon wieder 11:30 und damit Zeit für unsere Oldenburg 1 Lokalnachrichten. Und die kommen nun von Malte Sodalbers.
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2: Der Magic Music Bus nimmt wieder Fahrt auf. Ab sofort können sich Schulen aus dem Oldenburger Land bewerben. Bereits im letzten Jahr erleichterte der Bus der Dr. Hildegard Schnedkamp Stiftung viele junge Menschen den Zugang zu Konzerthäusern wie der Elbphilharmonie oder dem Oldenburger Staatstheater. Für das Schuljahr 2026/27 ist für 11 weitere Termine gesorgt. In Oldenburg startet heute ein neuer Männerschuppen. Männer ab 50 können dort gemeinsam aktiv sein, sich austauschen und neue Kontakte knüpfen. Was genau bei dem Treffen gemacht wird, entscheiden die Besucher selbst, denn es gibt kein Programm. Eine Anmeldung ist auch nicht nötig. Der erste Männerschuppen beginnt heute um 16 Uhr im Treffpunkt Gemeine Wesenarbeit Bloerfelde-Eversten. Heute tagt in Oldenburg der Kulturausschuss. Bei der öffentlichen Sitzung geht es um einen neuen Kulturkonzeptentwurf für die Stadt. Auf der Tagesordnung steht unter anderem ein Rückblick auf die vergangenen Ratsperiode und eine Einwohnerfragestunde. Die Sitzung ist öffentlich. Los geht's um 17 Uhr in der alten Fleibar.
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0: Aktuell haben wir leicht bewölkte 16 Grad hier bei uns in Oldenburg. Am Nachmittag zieht es sich dann etwas weiter zu, dafür bleibt es aber trocken bei einer Höchsttemperatur von 18 Grad. Nachts ist es dann weiterhin trocken bei Temperaturen um die 10 Grad und morgen am Mittwoch wird es etwas wechselhafter. Wir haben einen recht grauen Tag, abends könnte es auch zu starkem Regen kommen, das Ganze bei maximal 18 Grad.
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0: Wir haben eine Meldung auf unseren Fernstraßen, die betrifft die A293. Hier sind die Autobahnabfahrten Oldenburg-Bürgerfelde in beide Richtungen gesperrt. Schauen wir nun in unser Oldenburger Stadtgebiet. Hier ist der Angelweg aktuell auf gesamter Länge gesperrt. Die Glashüttenstraße ist auf Höhe der Hausnummer 6 dicht. Die Peterstraße bleibt auf Höhe der Hausnummer 41 gesperrt. Die Straße am Tegelbusch ist zwischen der Hausnummer 55 bis zur Ecke Rotdornweg gesperrt. Und die Straße am Festungsgraben bleibt weiterhin zwischen der Dammbleibe und dem Wiedamm gesperrt. Unsere Dauerbaustellen, die befinden sich in der Alexanderstraße, Bürgerfelder Straße bis Hausnummer 234, in der Tirpitzstraße, Hausnummer 39 bis Kreuzung Tappenbeckstraße, in der Ziegelhofstraße, Auguststraße bis Würzburger Straße und in der Twelbeker Trette, Dieselweg bis Schafgarbenweg. Geblitzt wird heute natürlich auch. Achten Sie da ganz besonders auf Ihr Tempo heute im Schramperweg und im Borchersweg. Kommen Sie nun gut und vor allem sicher durch den Verkehr. Hier bei Oldenburg 1 geht es nun weiter mit unserem Vormittag. Jetzt mit What I've Done von Linkin Park.

0: Der platte Mond September. Jed ein Dach ein Wort o platt. Im plattdeutschen Monat September gibt es jeden Tag ein Sprichwort ob platt. Der sin Augen nicht oben maugt, der muss sin Knipp oben maugen. Das heißt, wer seine Augen nicht aufmacht, muss sein Portemonnaie aufmachen. Und bedeutet, dass so mancher unachtsame Kauf teuer werden kann.
1: 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Ausgewählt und vorgestellt von Bernd Grünefeld von der Oldenburgischen Landwirtschaft. Hier bei O1 geht's jetzt weiter mit Tim Neuhaus und Troubled Minds.

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2: Der ADFC veranstaltet heute ein Treffen im ihren Infoladen. Auf der Agenda steht die Diskussion, wie sich Kinder sicherer und selbstständiger im Straßenverkehr bewegen. Alle, die sich zu diesem Thema einbringen oder informieren und Änderungen für sichere Wege voranbringen wollen, sind herzlich eingeladen teilzunehmen. Beginn ist heute um 17.30 Uhr im Infoladen des ADFCs. Was gibt uns Hoffnung, wenn Menschenrechte unter Druck stehen? Unsere Nachrichten sind von Kriegen und Katastrophen geprägt. Dabei geht es immer um massive Verletzungen von Menschenrechten. Thomas Gebauer ist Psychologe, Publizist und langjähriger Menschenrechts- und Entwicklungspolitiker und hält heute einen Vortrag über genau diese Themen. Beginn ist heute um 19 Uhr im PFL. Wie es Menschen trotz schicksalhaften Zeiten gelingt, über sich hinauszuwachsen, davon handelt der neue Roman von Sabrina Jentsch, Hawaii 1893, drei außergewöhnliche Frauen, die nach dem Sturz der Königin durch amerikanische Großkapitalisten alle vor einer Entscheidung stehen. Kampf oder Unterwerfung, Liebe oder Hass, Haltung oder Resignation. Die Schriftstellerin liest aus ihrem Roman und spricht mit der Oldenburgerin Autorin Henriette Dickerdorf. Die Lesung beginnt heute um 19.30 Uhr im Wilhelm 13.

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1: Um 12 Uhr mit Tarek Yusbaschi. Die stellvertretende SPD-Vorsitzende Rehlinger hat gefordert, die Signale der Bevölkerung an die Bundesregierung ernst zu nehmen. Es dürfe nicht nur um Kürzungen gehen, sondern um echte Reformen. Das Reformpaket dürfte auch Thema bei der heutigen Unionsfraktionssitzung sein. Aus Berlin, Dagmar Pepping.
2: Das wird ein kritischer Moment für ihn werden. Die Unruhe in der Fraktion ist wirklich groß. Unzufriedenheit aus verschiedenen Gründen. Auch gerade die Jüngeren in der Fraktion, die drängen darauf, dass das Reformpaket zum Beispiel bei der Rente unbedingt durchgezogen werden muss. Auch gegen Widerstände der SPD. Es gibt andere, die sagen, wir hätten uns auch bei der Steuerpolitik viel, viel mehr versprochen. Also der wird sich heute auch sicherlich einiges anhören müssen. Denn auch das in Mecklenburg-Vorpommern passiert ist, zum ersten Mal in der Geschichte der Bundesrepublik als CDU nicht in einen Landtag einzuziehen. Das kann man Zäsuren nennen, man kann es aber auch eine Katastrophe nennen.
1: Angesichts der anhaltend hohen Spritpreise können Fahrer von Verbrennerautos vom kommenden Monat an mit einer Entlastung an den Tankstellen rechnen. Das Kabinett hat einen Tankrabatt auf den Weg gebracht. Bundestag und Bundesrat sollen noch in dieser Woche abstimmen. Unsere Hauptstadtkorrespondentin Eva Huber erklärt nochmal, welche Entlastung der Tankrabatt konkret bringen soll.
3: Das funktioniert so, dass sie die Energiesteuer auf Benzin und Diesel senkt, nämlich um 14 Cent pro Liter. Dadurch müssen Autofahrer und Autofahrerinnen auch weniger Mehrwertsteuer auf ihren Sprit zahlen. Die Bundesregierung rechnet deshalb insgesamt mit einer Entlastung von rund 17 Cent pro Liter. Gelten soll der Tankrabatt ab dem 1. Oktober bis zum Ende des Jahres. Der Tankrabatt ist ein Teil dieses Lösungspakets. Außerdem soll es zum Beispiel einen Spritpreisdeckel geben, der soll ausgearbeitet werden. Das Paket wurde vergangene Woche von der Koalition beschlossen, also noch vor den Landtagswahlen jetzt am Wochenende. Aber die Stimmung im Land und die Sorgen vieler Menschen, sich ihr Leben hier nicht mehr leisten zu können, das dürfte mit ein Grund für diese Maßnahmen sein.
1: Russland hat erneut die Ukraine angegriffen. Dabei sind nach ukrainischen Angaben mindestens 4 Menschen getötet worden. Beschädigt wurden Industriebetriebe in mehreren Städten. Auch die Energieinfrastruktur geriet unter Beschuss. Im Norden der Ukraine fiel der Strom für fast 100.000 Menschen aus. Auch Moskau meldete Angriffe aus Kiew. In der Region Samara wurde eine Person getötet, weitere wurden verletzt. Dort befinden sich wichtige Ölraffinerien. Fast jede zweite Notaufnahme in deutschen Krankenhäusern ist überlastet. Das ist das Ergebnis einer Umfrage der Deutschen Gesellschaft für Notfallmedizin, über die der Spiegel und das ZDF berichten. Danach waren zum Stichtag Anfang Juni sogar gut 5% der Notaufnahmen so stark überbelegt, dass die Lage als gefährlich eingestuft wurde. Als Gründe für die Überlastung geben die Kliniken vor allem die angespannte Personallage an. Außerdem fehlten Betten auf regulären Stationen, um Patienten schneller zu verlegen. Die Schweizer Reederei MSC will offenbar die Meyerwerft in Papenburg übernehmen. Nach NDR-Informationen laufen Verhandlungen zwischen den Schweizern, dem Bund, dem Land Niedersachsen und der Eigentümerfamilie, die noch 20% der Werft hält. Bei der geplanten Übernahme geht es demnach um die restlichen 80% der Firmenanteile, die Bund und Land zur Rettung des Unternehmens vor 2 Jahren gekauft hatten. Auf dem Oktoberfest ist ein Mitarbeiter eines Fahrgeschäftes ums Leben gekommen. Die Polizei sucht nun Zeugen oder Videos des tödlichen Unfalls. Aus München, Birgit Grundner.
4: Zu dem Unfall kam es gegen 22 Uhr beim Hangover. Das ist ein sogenannter Freefall-Turm, ein Fahrgeschäft, bei dem die Gondel mit 2 Dutzend Fahrgästen zunächst aus 70 Metern Höhe in einem simulierten freien Fall in die Tiefe rast und dann abgebremst wird. Und wie es aussieht, hat sich ein Mitarbeiter wohl unten in einem Bereich aufgehalten, in dem er eigentlich nicht hätte sein sollen. Die Polizei sagt, dass der 52-jährige Mann von der Gondel getroffen wurde. Er wurde dann zwar reanimiert und ins Krankenhaus gebracht, für ihn kam aber jede Hilfe zu spät. Der Vorfall war natürlich auch für die Fahrgäste in der Gondel und andere Oktoberfestbesucher ein riesiger Schock. Die Augenzeugen wurden dann von einem Kriseninterventionsteam betreut.
1: Das waren die Nachrichten.
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5: Flaute oder Rückenwind?
6: Das Wetter im Nordwesten. Aktuell haben wir leicht bewölkte 17 Grad hier bei uns in Oldenburg. Am Nachmittag zieht es sich noch weiter zu, dafür bleibt es aber trocken und wir erreichen eine Höchsttemperatur von 18 Grad. Nachts bleibt es dann weiterhin trocken bei Temperaturen um die 10 Grad und morgen am Mittwoch haben wir einen eher grauen Tag. Abends können wir auch teils mit starkem Regen rechnen, das Ganze bei maximal 18 Grad.
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6: Wir haben eine Meldung auf unseren Fernstraßen. Diese betrifft die A293. Hier sind die Autobahnabfahrten Oldenburg-Bürgerfelde in beiden Richtungen gesperrt. Schauen wir nun in unser Oldenburger Stadtgebiet. Hier ist der Angelweg aktuell auf gesamter Länge gesperrt. Die Glashüttenstraße ist auf Höhe der Hausnummer 6 dicht. Die Peterstraße bleibt auf Höhe der Hausnummer 41 gesperrt. Und die Straße am Tegelbusch ist zwischen der Hausnummer 55 bis zur Ecke Rotdornweg gesperrt. Genau wie die Straße am Festungsgraben, die bleibt weiterhin zwischen der Dammbleibe und dem Wiedamm gesperrt. Schauen wir nun zu unseren Dauerbaustellen. Die befinden sich in der Alexanderstraße, in der Tirpitzstraße, in der Ziegelhofstraße und in der Twelbeker Tredde. Geblitzt wird heute natürlich auch. Achten Sie da also ganz besonders auf Ihr Tempo im Schramperweg und im Borchersweg. Kommen Sie nun gut und vor allem sicher durch den Verkehr. Hier bei Oldenburg 1 beginnt nun die letzte Stunde unseres Vormittags. Für Sie am Mikrofon steht Lea Piklaps und hier geht's nun weiter mit Kingston Boogie von Young Gun Silver Fox.

0: Das Literaturhaus Oldenburg veranstaltet heute eine weitere Lesung im Wilhelm 13. Monika Eden hat Christine Keller im Gespräch bereits einiges über den Roman erzählt, der heute dort vorgestellt und besprochen wird.
1: Blicken wir nun auf ein historisches Setting und die Themen Freiheit und Selbstbestimmung. In dem bildgewaltigen Roman Territorium bringt uns Sabrina Janisch nach Hawaii ins Jahr 1893. Worum geht es in diesem historisch anmutenden Roman denn genau?
2: Sie schaut auf genau dieses Jahr, weil zu der Zeit wirklich viel los war auf dem Archipel. Amerikanische Großkapitalisten haben in einem Staatsstreich die Königin gestürzt und bereiten die Annexion durch die USA vor. Man kann sich vorstellen, wie es da aussah. Und sie nähert sich dieser Zeit, indem sie ganz genau und sehr nah an drei Frauenfiguren schaut. Nämlich zum einen auf die Königin, dann auf ihre deutsche Beraterin. Zu dem Zeitpunkt lebte auch eine sehr große, einflussreiche deutsche Gemeinschaft auf dem Archipel und auf eine mutige Journalistin. Die drei sind nicht nur eng befreundet, sondern sie alle haben auch eine klare Vorstellung, wie sie sich ihr Land wünschen und wie es weitergehen soll mit dem Land, dem sie sich sehr, sehr verbunden fühlen. Und dann wird diese Freundschaft angesichts des drohenden Untergangs der Welt, in der sie zuvor gelebt haben, auf eine harte Probe gestellt, weil jede für sich schauen muss, wie gehe ich mit der Situation um? Bleibe ich aufrecht? Stehe ich zu meiner Überzeugung? Zeige ich Haltung oder gehe ich in die Resignation? Also das, was sie an diesem Stoff interessiert, ist eigentlich die Frage, wie wir in solchen Situationen über uns hinauswachsen oder eben nicht. Ich freue mich sehr auf diese Veranstaltung. Ich mag generell total, wie Sabrina Janisch schreibt.
1: Ja, und sie hat damit diesen deutschen Figuren auch ja eigentlich ganz gute Identifikationsfiguren für jeden Leser oder Leserin geschaffen. Und welcher Oldenburger Kollegin wird sich denn an diesem Abend mit ihr über das Buch austauschen?
2: Ich habe Henriette Dückerhoff gebeten, die als Autorin und Lektorin in Oldenburg lebt, die auch Kurse für kreatives Schreiben anbietet und die in anderen Projekten, also überall da, wo es um Projekte mit jungen Menschen so zwischen 16 und 26 geht, seit 2024 ganz eng mit mir zusammenarbeitet. Ich habe sie schon auch bei anderen Veranstaltungen als Moderatorin gebucht. Mit Rasha Chayat hat sie zum Beispiel bei mir schon auf der Bühne gesessen und sie ist eine ganz gute Zuhörerin. Und ich kenne ja beide Frauen, die haben noch nicht bei mir zusammen auf der Bühne gesessen, aber ich glaube, ja, dass das gut funktioniert, wenn die beiden miteinander sprechen. Deshalb freue ich mich sehr auf diese Begegnung.
0: Das war die Leiterin des Literaturhauses Monika Eden im Gespräch mit Christine Keller über den Roman Territorium von Sabrina Janisch. Die Lesung findet heute im Wilhelm 13 statt. Zusammen mit der Oldenburger Autorin Henriette Dickerhoff wird Janisch sich dort über das Werk Territorium unterhalten. Beginn ist um 19.30 Uhr im Wilhelm 13. Weitere Informationen gibt es auf literaturhaus-oldenburg.de oder wilhelm13.de. Und hier geht's jetzt weiter mit Come Together von den Beatles.

0: Es ist 12.30 Uhr und damit wieder Zeit für unsere Oldenburg 1 Lokalnachrichten und die kommen nun von Malte Sodalbers.
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3: Heute tagt in Oldenburg der Kulturausschuss. Bei der öffentlichen Sitzung geht es um einen neuen Kulturkonzeptentwurf für die Stadt. Auf der Tagesordnung steht unter anderem ein Rückblick auf die vergangene Ratsperiode und eine Einwohnerfragestunde. Die Sitzung ist öffentlich, los geht es um 17 Uhr in der alten Flybar. In Oldenburg startet ab heute ein neuer Männerschuppen. Männer ab 50 können dort gemeinsam aktiv sein, sich austauschen und neue Kontakte knüpfen. Was genau bei diesem Treffen gemacht wird, entscheiden die Besucher selbst. Ein Programm gibt es dennoch nicht. Eine Anmeldung ist auch nicht nötig. Der erste Männerschuppen beginnt heute um 16 Uhr im Treffpunkt Gemeine Wesenarbeit Bloerfelde-Eversen. Der Magic Music Bus nimmt wieder Fahrt auf. Ab sofort können sich Schulen aus dem Oldenburger Land bewerben. Bereits im letzten Jahr erleichterte der Bus der Dr. Hildegard Schnedkamp Stiftung vielen jungen Menschen den Zugang zu Konzerthäusern wie der Elbphilharmonie oder dem Oldenburgischen Staatstheater. Für das Schuljahr 2026/27 ist für 11 weitere Termine gesorgt.
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0: Derzeit messen wir 17 Grad hier bei uns in Oldenburg. Aktuell schaut die Sonne noch ein bisschen durch die vereinzelten Wolken am Himmel hindurch. Am Nachmittag zieht es sich dann allerdings weiter zu. Dafür bleibt es aber trocken bei einer Höchsttemperatur von 18 Grad. In der Nacht ist es dann weiterhin trocken bei Temperaturen um die 10 Grad. Und morgen am Mittwoch haben wir einen eher grauen Tag. Abends teils auch starken Regen bei maximal 18 Grad.
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0: Wir haben eine Meldung auf unseren Fernstraßen, die betrifft die A293. Hier sind nämlich die Autobahnabfahrten Oldenburg-Bürgerfelde in beiden Richtungen gesperrt. Schauen wir nun in unser Oldenburger Stadtgebiet. Hier ist der Angelweg aktuell auf gesamter Länge gesperrt. Die Glashüttenstraße ist auf Höhe der Hausnummer 6 dicht. Die Peterstraße bleibt auf Höhe der Hausnummer 41 gesperrt. Die Straße am Tegelbusch ist zwischen der Hausnummer 55 bis zur Ecke Rotdornweg gesperrt. Und auch die Straße am Festungsgraben bleibt weiterhin zwischen der Dammbleibe und dem Wiedamm gesperrt. Unsere Dauerbaustellen, die dem einen oder anderen mit Sicherheit bekannt sind, befinden sich in der Alexanderstraße, in der Tirpitzstraße, in der Ziegelhofstraße und in der Twelbeker Trede. Geblitzt wird heute natürlich auch, und zwar im Schramperweg und im Borchersweg. Achten Sie dort also besser ganz genau auf Ihr Tempo und kommen Sie nun gut und vor allem sicher durch den Verkehr. Sie hören weiterhin Oldenburg 1 und wir starten jetzt in die letzte halbe Stunde unseres Vormittags mit Life's What You Make It von Talk Talk.

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2: Der ADFC veranstaltet heute ein Treffen in ihrem Infoladen. Auf der Agenda steht die Diskussion, wie sich Kinder sicher und selbstständig im Straßenverkehr bewegen. Alle, die sich zu diesem Thema einbringen oder informieren und Veränderungen für sichere Wege voranbringen wollen, sind herzlich eingeladen teilzunehmen. Beginn ist heute um 17.30 Uhr im Infoladen des ADFCs. Was gibt uns Hoffnung, wenn Menschenrechte unter Druck stehen? Unsere Nachrichten sind von Kriegen und Katastrophen geprägt. Dabei geht es immer um massive Verletzungen von Menschenrechten. Thomas Gebauer ist Psychologe, Publizist und langjähriger Menschenrechts- und Entwicklungspolitiker und hält heute einen Vortrag über genau diese Themen. Beginn ist heute um 19 Uhr im PFL. Im Rahmen des Festivals Woman in Emotion tritt heute die britische Musikerin Lucy Kitchen in Bremen auf. Ihre Songs sind geprägt von poetischen Texten und einer großen emotionalen Stärke. Sie schaffte es, aus Trauer in ein gemeinschaftliches Gefühl von Geborgenheit zu schaffen und damit etwas Licht ins Dunkle zu bringen. Beginn ist heute um 20 Uhr im Kito in Bremen. Und hier bei O1 geht's jetzt weiter mit September von Earth, Wind and Fire.

Es ist kurz vor eins und damit nähert sich der Vormittag bei Oldenburg 1 auch schon wieder seinem Ende. Nach den NDR-Nachrichten geht's dann weiter mit Musik und ab 14 Uhr ist dann hier wieder die Mixtour angesagt. Und damit verabschiede ich mich auch schon. Mein Name ist Lea Piklaps und ich wünsche Ihnen noch einen schönen Tag. Jetzt mit Dancing Queen von ABBA.

0: um 13 Uhr mit Tarek Yusbashi. In der CDU wird nach den Wahlniederlagen vom Sonntag wieder laut über den Reformkurs der Regierung diskutiert. Heute kommt die Bundestagsfraktion in Berlin zusammen mit Bundeskanzler Merz. Sachsens Ministerpräsident Kretschmer hat im Deutschlandfunk nochmal davor gewarnt, die Menschen im Land zu verunsichern, zum Beispiel beim Thema Rente.
1: Und deswegen wird darüber zu sprechen sein. Mit Handwerkern, mit Industriearbeitern, mit den Gewerkschaften. Und nur wenn es uns gelingt, da einen fairen Ausgleich zu erzeugen, werden wir auch die Bereitschaft erzeugen können, auch den Weg bei Reformen in der Rente mitzunehmen. Und wenn die gesamten ostdeutschen Ministerpräsidenten

0: Ministerpräsidenten plus einige im Westen sagen, das ist ein Thema, über das zu reden ist, ist es ein großer, großer Fehler, vor Landtagswahlen dann zu sagen, das machen wir alles nicht, wir ziehen das durch. Die Menschen haben auch über diesen Punkt abgestimmt. Und deswegen wird es bei diesem ganz konkreten Anliegen auch Veränderungen geben.
1: Sachsens Ministerpräsident Kretschmer. Angesichts der anhaltend hohen Spritpreise können Fahrer von Verbrennerautos vom kommenden Monat an mit einer Entlastung an den Tankstellen rechnen. Das Kabinett hat einen Tankrabatt auf den Weg gebracht. Bundestag und Bundesrat sollen noch in dieser Woche abstimmen. Unsere Hauptstadtkorrespondentin Eva Huber erklärt nochmal, welche Entlastung der Tankrabatt konkret bringen soll.
2: Das funktioniert so, dass sie die Energiesteuer auf Benzin und Diesel senkt, nämlich um 14 Cent pro Liter. Dadurch müssen Autofahrer und Autofahrerinnen auch weniger Mehrwertsteuer auf ihren Sprit zahlen. Die Bundesregierung rechnet deshalb insgesamt mit einer Entlastung von rund 17 Cent pro Liter. Gelten soll der Tankrabatt ab dem 1. Oktober bis zum Ende des Jahres. Der Tankrabatt ist ein Teil dieses Lösungspakets. Außerdem soll es zum Beispiel einen Spritpreisdeckel geben, der soll ausgearbeitet werden. Das Paket wurde vergangene Woche von der Koalition beschlossen, also noch vor den Landtagswahlen jetzt am Wochenende. Aber die Stimmung im Land und die Sorgen vieler Menschen, sich ihr Leben hier nicht mehr leisten zu können, das dürfte mit ein Grund für diese Maßnahmen sein.
1: Angesichts der historisch schlechten Ergebnisse im PISA-Schülertest fordern Arbeitgeber und Gewerkschaften eine bessere Bildung in Deutschland. Die öffentlichen Bildungsausgaben sollten gezielt und wirksam erhöht werden, heißt es in einem gemeinsamen Vorschlag der Bundesvereinigung der Deutschen Arbeitgeberverbände und des Deutschen Gewerkschaftsbundes. Alle Kinder müssten die grundlegenden Kompetenzen lernen, die sie für ihre persönliche Entwicklung, ihren weiteren Bildungsweg und das Berufsleben benötigten. Dazu gehörten fachliche, soziale, demokratische und digitale Kompetenzen. Übernimmt die Schweizer Reederei MSC die kriselnde Meyer-Werft in Papenburg? Die Werft war vor rund 2 Jahren mit Steuergeld vor der Pleite gerettet worden. Jetzt wird nach NDR-Informationen über einen Verkauf verhandelt. Jonas Valentin Weber aus der NDR-Nachrichtenredaktion zum aktuellen Stand.
3: Am Tisch sitzen neben MSC noch Vertreter vom Bund, dem Land Niedersachsen und der Eigentümerfamilie, die noch 20% an der Werft hält. Die restlichen 80% sind seit der Rettungsaktion vor 2 Jahren in Staatsbesitz. Und diese Anteile will MSC jetzt offenbar übernehmen. Auf den ersten Blick erscheint das auch durchaus erfolgsversprechend. So ist MSC die weltweit größte Containerreederei der Welt, gehört auch zu den großen Anbietern von Kreuzfahrten. Und die Meyer-Werft ist ja darauf spezialisiert, neue große Kreuzfahrtschiffe zu bauen. Nicht ohne Grund hatten die Schweizer erst Ende vergangenen Jahres einen milliardenschweren Auftrag an die Papenburger vergeben.
1: Fast jede zweite Notaufnahme in deutschen Krankenhäusern ist überlastet. Das ist das Ergebnis einer Umfrage der Deutschen Gesellschaft für Notfallmedizin, über die der Spiegel und das ZDF berichten. Danach waren zum Stichtag Anfang Juni sogar gut 5% der Notaufnahmen so stark überbelegt, dass die Lage als gefährlich eingestuft wurde. Als Gründe für die Überlastung geben die Kliniken vor allem die angespannte Personallage an. Bei der Onlinebank Revolut gibt es offenbar Probleme bei der Kontrolle von Zahlungen an illegale Online-Casinos in Deutschland. Das zeigen Recherchen von WDR, NDR und Süddeutscher Zeitung. Mitarbeiter, die bei Revolut für die Einhaltung von Regeln zuständig sind, sollen Ende 2025 gewarnt haben, dass die Kontrollen nicht ausreichen. Revolut weist das zurück. Man habe strenge automatische Kontrollen und melde verdächtige Zahlungen sofort an die Behörden. Das waren die Nachrichten.
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0: Um 14 Uhr mit Tarek Yusbashi. Nach der Serie von CDU-Niederlagen bei den drei Landtagswahlen im September berät die Bundestagsfraktion der Union heute über Konsequenzen. Besonders unter Druck steht Bundeskanzler Merz. Katrin Schirwagen aus der NDR-Nachrichtenredaktion berichtet, ob heute auch eine Personaldebatte zu erwarten ist.
1: Zumindest die Führung der Unionsfraktion sagt dazu klar Nein. Die parlamentarische Geschäftsführerin dos Santos Vins erklärte, dass es keine Debatte mehr über die Person des Kanzlers gibt. Was den künftigen politischen Kurs angeht, wird aber eine harte Debatte erwartet. Wichtige CDU-Politiker haben eine schonungslose Analyse der Lage und einen Neustart gefordert. Aus Sicht von Kanzler Merz kommt es jetzt darauf an, dass die Bundesregierung an ihrem Reformkurs bei Rente, Pflege und Steuern festhält. Ob der Koalitionspartner SPD das weiter genauso sieht, unter anderem darüber beraten die Sozialdemokraten heute auf ihrer eigenen Fraktionssitzung.
0: Angesichts der anhaltend hohen Spritpreise können Fahrer von Verbrennerautos vom kommenden Monat an mit einer Entlastung an den Tankstellen rechnen. Das Kabinett hat einen Tankrabatt auf den Weg gebracht. Bundestag und Bundesrat sollen noch in dieser Woche abstimmen. Unsere Hauptstadtkorrespondentin Eva Huber erklärt nochmal, welche Entlastung der Tankrabatt konkret bringen soll.
2: Das funktioniert so, dass sie die Energiesteuer auf Benzin und Diesel senkt.

0: nämlich um 14 Cent pro Liter. Dadurch müssen Autofahrer und Autofahrerinnen auch weniger Mehrwertsteuer auf ihren Sprit zahlen. Die Bundesregierung rechnet deshalb insgesamt mit einer Entlastung von rund 17 Cent pro Liter. Gelten soll der Tankrabatt ab dem 1. Oktober bis zum Ende des Jahres. Der Tankrabatt ist ein Teil dieses Lösungspakets. Außerdem soll es zum Beispiel einen Spritpreisdeckel geben, der soll ausgearbeitet werden. Das Paket wurde vergangene Woche von der Koalition beschlossen, also noch vor den Landtagswahlen jetzt am Wochenende. Aber die Stimmung im Land und die Sorgen vieler Menschen, sich ihr Leben hier nicht mehr leisten zu können, das dürfte mit ein Grund für diese Maßnahmen sein.
1: In der Europäischen Union sind im vergangenen Jahr so viele Elektroautos zugelassen worden wie nie zuvor. Nach Angaben des Statistischen Bundesamtes hatten rund 17% aller neuen Fahrzeuge einen E-Antrieb. Aus Wiesbaden Ursula Mayer.
2: Speziell in Deutschland war letztes Jahr sogar fast jedes fünfte neu zugelassene Fahrzeug ein Elektroauto. Das war etwas mehr als der europaweite Durchschnitt, aber in einigen anderen EU-Ländern war der Anteil teilweise noch deutlich höher. EU-Spitzenreiter war Dänemark. Hier waren 2 von 3 zugelassenen Pkw Elektroautos. Außerhalb der Europäischen Union war Norwegen führend. Hier hatte letztes Jahr fast jeder neu zugelassene Pkw einen reinen Elektroantrieb.
1: Russland hat erneut die Ukraine angegriffen. Dabei sind nach ukrainischen Angaben mindestens 4 Menschen getötet worden. Beschädigt wurden Industriebetriebe in mehreren Städten. Auch die Energieinfrastruktur geriet unter Beschuss. Im Norden der Ukraine fiel der Strom für fast 100.000 Menschen aus. Auch Moskau meldete Angriffe aus Kiew. In der Region Samara wurde eine Person getötet, weitere wurden verletzt. Dort befinden sich wichtige Ölraffinerien. Die Schweizer Reederei MSC will offenbar die Meyerwerft in Papenburg übernehmen. Nach NDR-Informationen laufen Verhandlungen zwischen den Schweizern, dem Bund, dem Land Niedersachsen und der Eigentümerfamilie, die noch 20% der Werft hält. Bei der geplanten Übernahme geht es demnach um die restlichen 80% der Firmenanteile, die Bund und Land zur Rettung des Unternehmens vor 2 Jahren gekauft hatten. Weltweit wachsen immer mehr Kinder und Jugendliche ohne Schulbildung auf. Laut dem Weltbildungsbericht der UNESCO waren es 2024 mindestens 273 Millionen, 3% mehr als noch 2015. Das Ziel der Vereinten Nationen, bis 2030 allen Menschen auf der Welt gute Bildung zu ermöglichen, rückt damit weiter in die Ferne. Die UNESCO fordert deshalb mehr Investitionen und bessere Chancen für Kinder, die bisher benachteiligt werden. Der Verband Bildung und Erziehung forderte als Reaktion, Bildung dürfe nicht vom Elternhaus abhängen. Das waren die Nachrichten.
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6: Derzeit ist es sonnig bei 18 Grad. Das ist auch zugleich die Höchsttemperatur für heute. Im weiteren Tagesverlauf wird es wechselnd bewölkt, meist aber jedoch freundlich. Heute Nacht ist es weiterhin trocken bei Temperaturen um die 10 Grad. Auch morgen ist es recht grau und abends teils mit starkem Regen bei maximal 18 Grad.
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6: Zuerst schauen wir auf unsere Fernstraßen. Auf der A293 ist die Autobahnabfahrt Oldenburg-Bürgerfelde in beide Richtungen gesperrt. Auf der A28 Oldenburg in Richtung Bremen zwischen Oldenburg-Eversten und Oldenburg-Kreienbrück ist Gefahr durch eine ungesicherte Unfallstelle. Gucken wir einmal auf das Stadtgebiet. Der Angelweg ist aktuell auf gesamter Länge gesperrt. Auch die Glashüttenstraße ist auf Höhe der Hausnummer 6 gesperrt. Die Peterstraße ist ebenfalls auf Höhe der Hausnummer 41 gesperrt. Und die Straße am Tegelbusch ist zwischen der Hausnummer 55 bis zur Ecke Rotdornweg auch gesperrt. Zuletzt die Straße am Festungsgraben bleibt weiterhin zwischen der Dammbleibe und dem Weidedamm gesperrt. Und zu guter Letzt unsere Dauerbaustellen auf der Alexanderstraße, der Tirpitzstraße, der Ziegelhofstraße und der Twelbecker Tredde ist weiterhin gesperrt. Kommen Sie gut und vor allem sicher durch den Verkehr.
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6: Mein Name ist Tom Beckering und für die nächste Stunde darf ich Sie durch die Mixtur begleiten. Es wird ein Beitrag zur Velociped-Ausstellung geben, den Song des Tages, die Lokalnachrichten, immer um halb natürlich, sowie der Service-Tipp und die Veranstaltungstipps. Dazwischen laufen Ihre Lieblingssongs rauf und runter, hier bei Ihrem Lokalsender Oldenburg 1.

0: Der Verein Kunst- und Kulturkreis Rastede e.V. hat eine Ausstellung über die Entwicklung des Fahrrads ins Leben gerufen. Von der ersten Laufmaschine bis zu Fahrrädern der 80ern ist alles mit dabei. Zudem ist ein umfangreiches Rahmenprogramm geplant. Zu finden ist die Ausstellung noch bis zum 25. Oktober im Palais in Rastede.
1: Seit dem 6. September ist im Palais in Rastede die Ausstellung Velociped – Die Geschichte des Fahrrads zu sehen. Wie der Name schon verrät, dreht sich hier alles um die Entwicklung des Fahrrads. Von der ersten Laufmaschine über das Hochrad bis hin zum Fahrrad aus den 1980er Jahren. Die Ausstellung zeigt, wie sich das Fahrrad im Laufe der Zeit verändert hat, so auch die Nutzung des Fahrrads. Über die Jahre hat man es für verschiedenste Zwecke eingesetzt. Der Titel Velociped hat dabei einen historischen Bezug. So wurde das Fahrrad früher genannt. Initiiert wurde die Ausstellung vom Kunst- und Kulturkreis Rastede. Die Idee dahinter? Mehr Menschen für Kunst und Kultur begeistern. Dafür eignete sich das Fahrrad besonders. Schließlich kennen die meisten es aus ihrem eigenen Alltag. Der Vorsitzende des Vereins, Siegfried Schmielewski, erklärt, was für ihn das Fahrrad so spannend macht.
2: Ja, wenn Sie schauen, was an Handwerks- und Ingenieurskunst in so einem Fahrrad steckt und mit wie viel Ideenreichtum die Menschen, also dieses Fortbewegungsmittel entwickelt haben, das ist schon faszinierend. Und dann die ganzen Details kennenzulernen und es ist einfach eine spannende Geschichte.
1: Für die Ausstellung kamen die historischen Fahrräder aus verschiedensten Quellen zusammen. Einige Exponate stammen unter anderem aus dem Museumsdorf Kloppenburg und dem Zweiradmuseum aus Varel. Weitere wurden von Privatpersonen zur Verfügung gestellt. Für die Vorbereitung haben sich die InitiatorInnen intensiv mit der Geschichte des Fahrrads auseinandergesetzt. Welche Bedeutung das Fahrrad heute für Rastede und die Region hat, weiß Birgit Denizel von der Residenz Ort Rastede GmbH.
3: Also die Bedeutung für das Fahrrad ist ja hier generell im Ammerland sehr groß. Wir sind ja hier im Ammerland das Fahrradland oder überhaupt hier im Nordwesten, weil es hier so wahnsinnig flach ist. Und wir haben hier auch in Rastede sehr viele Fahrräder und auch bei diesem internationalen Fahrradtag.
1: Neben der Ausstellung sind auch weitere Aktionen geplant. Am 20. September steht beim Palais ein Familienfestival auf dem Programm. Mit BMX-Anlage, Einradshow und einer Reparaturwerkstatt. Dieses bunte Rahmenprogramm soll möglichst viele Menschen ansprechen. Dabei wünscht sich Birgit Denizel, dass die Besuchenden etwas für sich mitnehmen.
3: Also im Grunde hat ja die Fahrradausstellung einen sehr aktuellen Bezug, weil wir ja eigentlich immer mobiler werden. Man soll ja weg vom Auto sozusagen zu den Fahrrädern bzw. zu der eigenen Bewegung hin. Andererseits ist es natürlich auch so, dass man sieht, dass Fahrräder damals, also wie sie sich entwickelt haben, eben durchaus noch sehr zu der Mobilität der Menschen auch beigetragen haben. Gerade so um 1900, da hatte man ja noch gar keine Autos. Aber jetzt hat man sie und jetzt kommt man aber zum Fahrrad wieder zurück, weil sie eben kein Benzin verbrauchen.
1: Wer mehr über die Geschichte des Fahrrads erfahren möchte, kann die Ausstellung noch bis zum 25. Oktober in Rastede besuchen.

In Zusammenarbeit mit Nicole Miglis veröffentlichte Bonobo am 24.08.26 unseren heutigen Song des Tages, Talk to Me. Bereits seit Jahren als Demo unter dem Namen Milano in der Produktion konnte man eine frühe Version des Songs bereits 2023 in Greens Boiler Room Set bei dem DGTL Amsterdam hören. Jetzt wurde er endlich als Vorab-Single für sein Album Distance in Static veröffentlicht. Aber jetzt heißt es erstmal, den Song selbst sprechen zu lassen.

Das war Talk to Me von Bonobo. Als kleiner Funfact lässt sich noch anmerken, dass dieser chorartige Sound am Anfang aus einer Gesangsübung von Nicole Miglis und Bonobo selbst stammt, die im Rahmen der Fragments Tour in einem Backstage-Flur in Wien stattfand. Sein neuestes Album Distance in Static ist bereits am 11. September erschienen. Hier geht es jedoch weiter mit dem Song Back It Up.

0: Es ist fast 14.30 Uhr und damit Zeit für unsere Lokalnachrichten von Rumi Hennig.
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3: Heute tagt in Oldenburg der Kulturausschuss. Bei der öffentlichen Sitzung geht es um einen neuen Kulturkonzeptentwurf für die Stadt. Auf der Tagesordnung steht unter anderem einen Rückblick auf die vergangene Ratsperiode und eine Einwohnerfragestunde. Die Sitzung ist öffentlich und los geht es um 17 Uhr in der alten Flywa. In Oldenburg startet ab heute ein neuer Männerschuppen. Männer ab 50 können dort gemeinsam aktiv sein, sich austauschen und neue Kontakte knüpfen. Was genau bei den Treffen gemacht wird, entscheiden die Besucher selbst. Ein Programm gibt es nicht. Eine Anmeldung ist nicht nötig und der erste Männerschuppen beginnt heute um 16 Uhr. Treffpunkt ist im Gemeindewesen Arbeit Blorfelde-Ewasten. Der Magic Music Bus nimmt wieder Fahrt auf. Ab sofort können sich Schulen aus dem Oldenburger Land bewerben. Bereits im letzten Jahr erleichterte der Bus Dr. Hildegard Schnettkamp Stiftung vielen jungen Menschen den Zugang zu Konzerthäusern wie der Elbphilharmonie oder den Oldenburgischen Staatstheater. Für dieses Schuljahr ist für weitere 11 Termine gesorgt.
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0: Derzeit ist es sonnig bei 18 Grad. Das ist auch zugleich die Höchsttemperatur für heute. Im weiteren Tagesverlauf wird es dann wechselnd bewölkt, aber meist jedoch freundlich sein. Heute Nacht bleibt es weiterhin trocken zum Glück bei Temperaturen um die 10 Grad. Morgen, schauen wir schon mal voraus, ist es recht grau. Abends teils sogar stark regnerisch, maximal bei 18 Grad.
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0: Zuerst setzen wir einen Blick auf unsere Fernstraßen. Auf der A293 ist die Autobahnabfahrt Oldenburg-Bürgerfelde in beiden Richtungen gesperrt. Die A28 Oldenburg in Richtung Bremen zwischen Oldenburg-Ewersten und Oldenburg-Kreienbrück genau ist ebenfalls durch eine ungesicherte Unfallstelle blockiert. Gucken wir einmal auf das Stadtgebiet. Der Angelweg ist aktuell auf gesamter Länge gesperrt. Die Glashüttenstraße ist ebenfalls auf Höhe der Hausnummer 6 gesperrt. Die Peterstraße bleibt gesperrt auf Höhe der Hausnummer 41. Und die Straße am Tegelbusch zwischen der Hausnummer 55 bis zur Ecke Rotdornweg ist gesperrt. Die Straße am Festungsgraben bleibt weiterhin gesperrt zwischen der Dammbleibe und dem Weidamm. Und zu guter Letzt schauen wir einen Blick auf unsere Dauerbaustellen. Die Alexanderstraße, die Tirpitzstraße, die Ziegelhofstraße und die Twilbecker Tredde bleiben weiterhin Teil unserer Dauerbaustellen und demnach sind sie blockiert. Jetzt geht es weiter mit Mein Baby von Lotte.

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1: 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September reist das Stadtmuseum mit Ihnen zurück in die Vergangenheit. Und das ist auch unser Servicetipp für heute. 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
2: Der ADFC veranstaltet heute ein Treffen in ihrem Infoladen. Auf der Agenda steht die Diskussion, wie sich Kinder sicher und selbstständig im Straßenverkehr bewegen. Alle, die sich zu diesem Thema einbringen oder informieren und Veränderungen für sichere Wege voranbringen wollen, sind eingeladen, teilzunehmen. Beginn ist heute um 17.30 Uhr im Infoladen des ADFCs. Was gibt uns Hoffnung, wenn Menschenrechte unter Druck stehen? Unsere Nachrichten sind von Kriegen und Katastrophen geprägt. Dabei geht es um massive Verletzungen von Menschenrechten. Thomas Gebauer ist Psychologe, Publizist und langjähriger Menschenrechts- und Entwicklungspolitiker und hält heute einen Vortrag über genau dieses Thema. Beginn ist heute um 19 Uhr im PFL. Im Rahmen des Festivals Women in Emotion tritt heute die britische Musikerin Lucy Kitchen in Bremen auf. Ihre Songs sind geprägt von poetischen Texten und einer großen emotionalen Stärke. Sie schafft es, aus Trauer in ein gemeinschaftliches Gefühl von Geborgenheit zu schaffen und damit etwas Licht ins Dunkle zu bringen. Beginn ist heute um 20 Uhr im Kito in Bremen.

Und damit neigen sich die letzten Minuten der Mixtur dem Ende entgegen. Damit verabschiede ich mich schon mal. Mein Name ist Tom Beckering. Als nächstes bei Oldenburg 1, ihrem Lokalsender, geht es weiter mit meiner Kollegin Romy Hennig im Programm Am Nachmittag. Bis dahin wünsche ich Ihnen einen schönen Restmittag.

0: um 15 Uhr mit Sönke Peters. Nach der Serie von CDU-Niederlagen bei den drei Landtagswahlen im September berät die Bundestagsfraktion der Union heute über Konsequenzen. Besonders unter Druck steht Bundeskanzler Merz. Katrin Schirwagen aus der NDR-Nachrichtenredaktion berichtet, ob heute auch eine Personaldebatte zu erwarten ist.
1: Zumindest die Führung der Unionsfraktion sagt dazu klar Nein. Die parlamentarische Geschäftsführerin dos Santos Vins erklärte, dass es keine Debatte mehr über die Person des Kanzlers gibt. Was den künftigen politischen Kurs angeht, wird aber eine harte Debatte erwartet. Wichtige CDU-Politiker haben eine schonungslose Analyse der Lage und einen Neustart gefordert. Aus Sicht von Kanzler Merz kommt es jetzt darauf an, dass die Bundesregierung an ihrem Reformkurs bei Rente, Pflege und Steuern festhält. Ob der Koalitionspartner SPD das weiter genauso sieht, unter anderem darüber beraten die Sozialdemokraten heute auf ihrer eigenen Fraktionssitzung.
0: Zwei Tage nach der Landtagswahl in Mecklenburg-Vorpommern beraten die Fraktionen über Personalfragen und mögliche Bündnisse. Insgesamt sitzen 71 Abgeordnete im Schweriner Landtag. Die AfD stellt mit 32 Sitzen künftig die größte Fraktion. Sie will noch im Laufe des Tages ihren Vorsitzenden wählen. Außerdem kamen die SPD, die Linke und die Grünen zu ihren Fraktionssitzungen zusammen. Die Forderung aus der AfD, den Präsidenten des Schweriner Landtags zu stellen, wies die SPD zurück. Es gäbe in der AfD-Fraktion keinen geeigneten Kandidaten, sagte SPD-Generalsekretär Bahlen. Übernimmt die Schweizer Reederei MSC die krisende Meyer-Werft in Papenburg? Die Werft war vor rund zwei Jahren mit Steuergeld vor der Pleite gerettet worden. Jetzt wird nach NDR-Informationen über einen Verkauf verhandelt. Jonas Valentin Weber aus der NDR-Nachrichtenredaktion zum aktuellen Stand.
2: Am Tisch sitzen neben MSC noch Vertreter vom Bund, dem Land Niedersachsen und der Eigentümerfamilie, die noch 20% an der Werft hält. Die restlichen 80% sind seit der Rettungsaktion vor zwei Jahren in Staatsbesitz. Und diese Anteile will MSC jetzt offenbar übernehmen.

0: Auf den ersten Blick erscheint das auch durchaus erfolgsversprechend. So ist MSC die weltweit größte Containerreederei der Welt, gehört auch zu den großen Anbietern von Kreuzfahrten. Und die Meyer Werft ist ja darauf spezialisiert, neue große Kreuzfahrtschiffe zu bauen. Nicht ohne Grund hatten die Schweizer erst Ende vergangenen Jahres einen milliardenschweren Auftrag an die Papenburger vergeben.
1: Der slowakische Regierungschef Fico hat eine gemeinsame europäische Lösung im Kampf gegen hohe Kosten für Diesel und Benzin angemahnt. In einer Stellungnahme fordert er dazu einen EU-Sondergipfel. Aus Prag, Marianne Allweis.
2: Es sei zynisch, dass die EU-Mitgliedstaaten allein die astronomischen Kraftstoffpreise ausgleichen müssten, zulasten der Renten, des Gesundheitswesens oder der Bildungsausgaben. Die Slowakei ist hoch verschuldet und muss sparen. Gegen das kleine Land läuft ein Defizitverfahren der EU. Die Kraftstoffpreise in der Slowakei haben den höchsten Stand seit mehr als 4 Jahren erreicht. Sie liegen aber weiterhin unter dem EU-Durchschnitt, die Einkommen allerdings auch. Im März hatte Premier Fico vorübergehend Ausfuhrbeschränkungen für Treibstoff eingeführt, außerdem höhere Dieselpreise für Autos mit ausländischen Kennzeichen. Die EU-Kommission hatte das als eindeutig diskriminierend und gesetzeswidrig eingestuft und mit einem Vertragsverletzungsverfahren gedroht.
1: Bei der Onlinebank Revolut gibt es offenbar Probleme bei der Kontrolle von Zahlungen an illegale Online-Casinos in Deutschland. Das zeigen Recherchen von WDR, NDR und Süddeutscher Zeitung. Mitarbeiter, die bei Revolut für die Einhaltung von Regeln zuständig sind, sollen Ende 2025 gewarnt haben, dass die Kontrollen nicht ausreichen. Revolut weist das zurück. Man habe strenge automatische Kontrollen und melde verdächtige Zahlungen sofort an die Behörden. Alexander Blessin wird neuer Trainer bei Borussia Mönchengladbach. Der 53-Jährige erhält einen Vertrag bis 2028, wie der Club mitteilte. Blessin hatte zuletzt 2 Jahre lang den FC St. Pauli trainiert. Der nach dem Abstieg wurde er dort entlassen. Am Niederrhein folgt Blessin auf Eugen Polanski, der nach nur 3 Spieltagen in dieser Saison hatte gehen müssen. Borussia Mönchengladbach ist aktuell der Tabellenletzte der Fußball-Bundesliga. Das waren die Nachrichten.
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6: Derzeit ist es hier sonnig bei einem Wolkenmix bei um die 18 Grad. Und das ist auch schon unsere Höchsttemperatur heute. Gegen Abend zieht es dann weiter zu an Wolken, aber es bleibt dennoch trocken. Heute Nacht bleibt es dann weiterhin trocken und die Temperaturen sinken auf die 10 Grad herab. Morgen ist es dann etwas grauer und abends soll auch teils starker Regen noch dazukommen bei maximal 18 Grad.
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6: Auf der A293 sind die Autobahnabfahrten Oldenburg-Bürgerfelde in beiden Richtungen gesperrt. Dann schauen wir einmal weiter in unser Stadtgebiet. Dort ist nämlich der Angelweg aktuell auf gesamter Länge gesperrt. Dann ist die Glashüttenstraße auf der Höhe der Hausnummer 6 gesperrt. Die Peterstraße bleibt auf der Höhe der Hausnummer 41 gesperrt. Und die Straße am Tegelbusch ist zwischen der Hausnummer 55 bis zur Ecke Rot-Dornweg gesperrt. Außerdem ist die Straße am Festungsgraben weiterhin zwischen der Dammbleibe und dem Viehdamm gesperrt. Kommen wir nun zu unseren Dauerbaustellen, die weiterhin in der Alexanderstraße, in der Tierbettstraße, in der Ziegelhofstraße und der Schwäbiger Tredde sind. Kommen Sie gut und sicher hier durch den Verkehr mit Oldenburg 1. Für Sie im Studio ist heute Romy Hennig. Ich begleite Sie durch den Nachmittag, die nächsten 3 Stunden und wir starten hier mit dem Song Shiny Happy People.

0: Grausame Verbrechen, schreckliche Katastrophen oder tragische Liebesgeschichten. Von solchen merkwürdigen Begebenheiten erzählen die Texte im 19. Jahrhundert massenhaft verbreitet wurden. Jetzt ist diese Jahrmarktliteratur in der Landesbibliothek ausgestellt. Uli Bernstorff berichtet.
1: Kolportage-Literatur, so heißt die neue Ausstellung in der Landesbibliothek. Ursprünglich meint der Begriff alle Literatur, die nicht ortsgebunden in Buchhandlungen verkauft wurde. Heute verbinden wir damit natürlich noch etwas anderes. Denn wenn etwas kolportiert wird, meint das, dass Informationen, die so verbreitet werden, zumindest noch nicht gesichert sind. Es handelt sich also oft um Gerüchte und Geschichten vom Hörensagen, wie sie beispielsweise in der Regenbogenpresse zu finden sind und von denen man gar nicht weiß, ob sie am Ende wirklich stimmen. Das war früher schon noch etwas anders, weiß Dr. Christian Schmidt von der Universität Oldenburg.
2: Im 19. Jahrhundert war das eine verbreitete Form von Literatur, die in Form von so kleinen Heftchen verkauft worden ist, zum Beispiel auf dem Kramermarkt oder auf der Straße generell. Und die Geschichten, die da drin sind, das waren manchmal Kriminalfälle, Verbrechen oder Morde aus der Umgebung, aus dem Umland oder auch von weiter weg und manchmal auch ganz frei erfundene. Und es änderte sich im Laufe der Zeit. Es wurde immer fiktionaler, kann man sagen.
1: Leisten konnte sich diese Heftchen eigentlich jeder. Sie wurden aber nicht einfach so verkauft. Es wurden Bilder dazu gezeigt, die Texte wurden dramatisch vorgetragen und dann eben auch Lieder dazu gesungen. Meist stellten sich die Vortragenden dazu auf Bänke, um besser gesehen werden zu können. Deshalb spricht man auch von Bänkelsängern. In der Ausstellung sind auch Songs vom letzten deutschen Bänkelsänger zu hören. Die Behörden blickten misstrauisch auf das fahrende Volk der Jahrmärkte. Auch dies ist hier gut dokumentiert. Man verdächtigte es der Bettelei und des Diebstahls und maß seinen Beiträgen wenig Wert bei. Eigentlich ging es nur darum zu unterhalten, aber Zensur gab es auch.
2: Ich würde sagen, es ging darum, damit Geld zu verdienen für die Händler und Händlerinnen, die das verkauft haben. Die Regierung hat vielmehr versucht zu verhindern, dass zu viel Lügengeschichten verkauft wurden. Da gab es Regelungen, zum Beispiel im Herzogtum Oldenburg und den Versuch, darauf Einfluss zu nehmen. Tendenziös sind die Texte meistens trotzdem, weil sie moralisierend sind. Also es wird meistens eine Moral der Geschichte am Ende verkündet oder auch gesungen, denn am Schluss steht meistens ein Lied. Und in der Hinsicht sind die Texte dann auch tendenziös moralisierend.
1: Die Geschichten waren nach dem immer gleichen Schema aufgebaut. Die Dramen folgten einem roten Faden. Das machte sie vorhersehbar, unterhielt aber trotzdem. Am Ende musste stets das Böse scheitern und das Gute gewann oder hätte zumindest gewinnen müssen. Mehr als 700 Exemplare dieser Straßenliteratur finden sich in der Bibliothek. In einem dreijährigen Forschungsprojekt wurden sie gesichtet und digitalisiert. Eine mühsame Arbeit.
2: Mühsam ist auch der Umgang mit den Heftchen. Die zerfleddern und zerbröseln ganz, ganz schnell, weil sie aus billigem Material gemacht sind. Also ja, das ist sehr mühsam. Und ich bin ganz froh, dass wir mit dem Katalog diese Materialien jetzt nochmal ein bisschen auf Dauer gestellt haben, dass man sie da wieder anschauen kann, dass jeder sie anschauen kann, ohne sie wirklich in die Hand nehmen zu müssen.
1: So wird eine vergessene Form der Literatur wieder lebendig gemacht und sinnlich erfahrbar. Die Ausstellung Kolportage-Literatur ist noch bis zum 24. Oktober in der Landesbibliothek am Pferdemarkt zu sehen.
0: Es ist auch möglich, zu bestimmten Zeiten sich während der Ausstellung sein eigenes Heft zu drucken. Informationen dazu finden sich im Internet auf www.ib-oldenburg.de. Und weiter geht's jetzt hier am Nachmittag mit This is the Place von Joshua Ideen.
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0: Es ist 15.31 Uhr und das heißt, es ist wieder höchste Zeit für unsere Lokalnachrichten heute mit Merle Riepe.
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3: Heute tagt in Oldenburg der Kulturausschuss. Bei der öffentlichen Sitzung geht es um einen neuen Kulturkonzeptentwurf für die Stadt. Auf der Tagesordnung steht unter anderem ein Rückblick auf die vergangene Ratsperiode und eine Einwohnerfragestunde. Die Sitzung ist öffentlich. Los geht es um 17 Uhr in der alten Flybar. Der Magic Music Bus nimmt wieder Fahrt auf. Ab sofort können sich Schulen aus dem Oldenburger Land bewerben. Bereits im letzten Jahr erleichterte der Bus der Dr. Hildegard Schnettkamp Stiftung vielen jungen Menschen den Zugang zu Konzerthäusern wie der Elbphilharmonie oder dem Oldenburgischen Staatstheater. Für das Schuljahr 2026/27 ist für 11 weitere Termine gesorgt. Neue Brunnenwasseranalysen des VSR-Gewässerschutzes zeigen, dass die Nitratbelastung in Hatten zu hoch ist. Auch hier in der Region sind die negativen Folgen dieser Landwirtschaftspolitik sichtbar. In jeder siebten Probe aus den privat genutzten Brunnen stellen wir eine Überschreitung von 50 Milligramm pro Liter Nitrat fest, so Harald Gülzow. Weitergehend schlägt er vor, dass es nicht ausreicht, nur die Düngermengen zu betrachten, sondern mehrere landwirtschaftliche Maßnahmen kombiniert werden sollen.
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0: Derzeit ist es hier sonnig bei maximal 19 Grad und am Nachmittag zieht es aber dann weiter zu mit Wolken, dafür bleibt es aber trocken. Heute Nacht bleibt es dann weiterhin trocken und die Temperaturen sinken auf 10 Grad herab. Morgen sieht es dann etwas grauer aus und abends kommen dann teils auch leichte Regenschauer dazu bei maximal 18 Grad.
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0: Auf der A293 sind die Autobahnabfahrten Oldenburg-Bürgerfelde in beiden Richtungen gesperrt. Schauen wir nun in unser Stadtgebiet. Dort ist der Angelweg aktuell auf gesamter Länge gesperrt. Dann ist die Glashüttenstraße auf der Höhe der Hausnummer 6 gesperrt. Die Peterstraße bleibt auf der Höhe der Hausnummer 41 weiterhin gesperrt. Und die Straße am Tegelbusch ist zwischen der Hausnummer 55 bis zur Ecke Rotdornweg gesperrt. Außerdem ist die Straße am Festungsgraben weiterhin zwischen der Dammbleibe und dem Viehdamm gesperrt. Schauen wir nun einmal zu unseren Dauerbaustellen, die weiterhin in der Alexanderstraße, in der Tierpirtstraße, in der Ziegelhofstraße und der Twebiger Tredde liegen. Kommen Sie gut und sicher durch den

Schauen wir einmal in unser Album der Woche rein von Sophia Reuer, Before and After. Es ist das dritte Album der österreichischen Musikerin Sophia Reuer und sie ist auch in Österreich zur Schule gegangen und hat danach im Konservatorium in Wien die klassische Geige studiert. Danach ist sie nach Amerika zurückgekehrt und hat für die Plattenfirma Stone's Throw Records gearbeitet, bei der auch alle bisher veröffentlichten Platten erschienen sind. Mittlerweile lebt und arbeitet sie wieder in Wien, spielt Geige an der Philharmonie, hat Philosophie und Malerei studiert und auch schon die erste Ausstellung mit eigenen Werken gehabt. Außerdem hat sie schon als DJ, Radiomoderatorin, Model und Schauspielerin gearbeitet. In ihrer Musik kommt das alles zusammen. Sie spielt mit den musikalischen Elementen ihrer klassischen Ausbildung moderne elektronische Popmusik und mischt bei ihren Live-Konzerten die Geige mit elektronischen Beats. Das neue Album hat sie gleich mit 6 internationalen erfolgreichen Produzenten aufgenommen. Und nun lass uns doch einmal reinhören in Sophia Reuers neues Album.

Als multidisziplinär arbeitende Künstlerin zwischen Klassik, Pop und bildender Kunst erschafft Sophie Reuer erstaunlich eingängige und doch vielschichtige Popmusik. Sie verbindet dabei Synthie-Pop, Italo-Disco und Indie-Rock miteinander und singt auf Deutsch, Französisch und Englisch. Das neue Album ist nochmal deutlich popfokussierter produziert worden und besticht durch abwechslungsreiche Elektrobanger von internationalen Dancefloor-Format. Before and After von Sophie Reuer ist am 9. September auf den Label Stones Throw Records erschienen. Hört doch gerne bei ihr rein, wenn euch der Song gefallen hat. Und weiter geht's hier jetzt bei Oldenburg 1 mit Prince.

Veranstaltungstipps. Der ADFC veranstaltet heute ein Treffen in ihrem Infoladen. Auf der Agenda steht die Diskussion, wie sich Kinder sicher und selbstständig im Straßenverkehr bewegen. Alle, die sich zu diesem Thema einbringen oder informieren und Veränderungen für sichere Wege voranbringen wollen, sind eingeladen teilzunehmen. Beginn ist heute um 17.30 Uhr im Infoladen des ADFCs. Was gibt uns Hoffnung, wenn Menschenrechte unter Druck stehen? Unsere Nachrichten sind von Kriegen und Katastrophen geprägt. Dabei geht es immer mehr um massive Verletzungen von Menschenrechten. Thomas Gebauer ist Psychologe, Publizist und langjähriger Menschenrechts- und Entwicklungspolitiker und hält heute einen Vortrag über genau diese Themen. Beginn ist heute um 19 Uhr im PFL. Im Rahmen des Festivals Woman in Emotion tritt heute die britische Musikerin Lucy Kitchen in Bremen auf. Ihre Songs sind geprägt von poetischen Texten in einer großen emotionalen Stärke. Sie schafft es aus Trauer in ein gemeinschaftliches Gefühl von Geborgenheit und damit etwas Licht ins Dunkle zu bringen. Beginn ist heute um 20 Uhr im Kito

0: 16 Uhr mit Sönke Peters. Nach der Serie von CDU-Niederlagen bei den drei Landtagswahlen im September berät die Bundestagsfraktion der Union heute über Konsequenzen. Besonders unter Druck steht Bundeskanzler Merz. Katrin Schierwagen aus der NDR-Nachrichtenredaktion berichtet, ob heute auch eine Personaldebatte zu erwarten ist.
1: Zumindest die Führung der Unionsfraktion sagt dazu klar Nein. Die parlamentarische Geschäftsführerin dos Santos Vins erklärte, dass es keine Debatte mehr über die Person des Kanzlers gibt. Was den künftigen politischen Kurs angeht, wird aber eine harte Debatte erwartet. Wichtige CDU-Politiker haben eine schonungslose Analyse der Lage und einen Neustart gefordert. Aus Sicht von Kanzler Merz kommt es jetzt darauf an, dass die Bundesregierung an ihrem Reformkurs bei Rente, Pflege und Steuern festhält.
0: Auch beim Koalitionspartner SPD gibt es heute Beratungen der Bundestagsfraktion über Konsequenzen aus den Wahlen vom Wochenende. SPD-Fraktionschef Miersch erklärte, ein Weiter-so könne es nicht geben. Aus Berlin Chris Berdrung.
2: Weite Teile der Bevölkerung seien an einigen Stellen verunsichert, sagte Miersch. Als Beispiel nannte der Sozialdemokrat die Rente. Die Frage, ob man nach 45 Versicherungsjahren einen Anspruch hat oder nicht, ist aus seiner Sicht ein, Zitat, elementares Gerechtigkeitsthema. Der Fraktionschef begrüßte außerdem Überlegungen des Kanzlers, mögliche Ungerechtigkeiten bei der Krankenversicherung zu beseitigen, wenn es zum Beispiel um die Vergabe von Arztterminen geht.
0: Der slowakische Regierungschef Fico hat eine gemeinsame europäische Lösung im Kampf gegen hohe Kosten für Diesel und Benzin angemahnt. In einer Stellungnahme forderte er dazu einen EU-Sondergipfel. Aus Prag, Marianne Allweis.
3: Es sei zynisch, dass die EU-Mitgliedstaaten allein die astronomischen Kraftstoffpreise ausgleichen müssten, zulasten der Renten, des Gesundheitswesens oder der Bildungsausgaben. Die Slowakei ist hoch verschuldet und muss sparen. Gegen das kleine Land läuft ein Defizitverfahren der EU. Die Kraftstoffpreise in der Slowakei haben den höchsten Stand seit mehr als 4 Jahren erreicht. Sie liegen aber weiterhin unter dem EU-Durchschnitt, die Einkommen allerdings auch. Im März hatte Premier Fico vorübergehend Ausfuhrbeschränkungen für Treibstoff eingeführt, außerdem höhere Dieselpreise für Autos mit ausländischen Kennzeichen. Die EU-Kommission hatte das als eindeutig diskriminierend und gesetzeswidrig eingestuft und mit einem Vertragsverletzungsverfahren gedroht.
0: Der Chemiekonzern Evonik will in den kommenden 3 Jahren weltweit rund 3.200 Arbeitsplätze streichen, die meisten davon in Deutschland. Entsprechende Pläne hatte das Essener Unternehmen bereits im Sommer angekündigt. Jetzt hat es seine Pläne konkretisiert. Unter anderem will Evonik 2 Tochterfirmen verkaufen. Auch die Schließung der Standorte in Hamburg und Bitterfeld mit etwa 100 Mitarbeitern ist

0: geplant. In Berlin ist die InnoTrans 2026 eröffnet worden. Auf der internationalen Leitmesse für Bahnverkehrstechnik präsentieren mehr als 3000 Aussteller aus 60 Ländern ihre Produkte rund um Schienennetze und Züge. Aus Berlin, Johannes Frevel.
1: Zu sehen sind etwa Hochgeschwindigkeitszüge aus Asien und Europa. Die Deutsche Bahn präsentiert gemeinsam mit dem italienischen Staatskonzern Trenitalia den Zugteil eines Frecciarossa. Der rote Hochgeschwindigkeitszug soll ab nächstem Sommer zunächst München mit Mailand und Rom verbinden. Zudem zeigt der private Wettbewerber Italo gemeinsam mit dem französischen Zugbauer Alstom seinen Hochgeschwindigkeitszug. Italo will 2028 als Konkurrent der Deutschen Bahn im deutschen Fernverkehr einsteigen. Anbieter von Nachtzugverbindungen wollen mit neuen Konzepten als Alternative zum Flugzeug europäische Städte verbinden.
0: Alexander Blessin wird neuer Trainer bei Borussia Mönchengladbach. Der 53-Jährige erhält einen Vertrag bis 2028, wie der Club mitteilte. Blessin hatte zuletzt 2 Jahre lang den FC St. Pauli trainiert. Nach dem Abstieg wurde er dort entlassen. Am Niederrhein folgt Blessin auf Eugen Polanski, der nach nur 3 Spieltagen in dieser Saison hatte gehen müssen. Borussia Mönchengladbach ist aktuell der Tabellenletzte der Fußball-Bundesliga. Das waren die Nachrichten.
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5: Aktuell ist es hier sonnig bei 19 Grad. Das ist auch schon unsere Höchsttemperatur hier für heute. Und am Nachmittag oder gegen Abend soll es dann etwas zuziehen an den Wolken her. Dennoch bleibt es aber trocken. Heute Nacht bleibt es sowie weiterhin trocken und die Temperaturen sinken auf die 10 Grad herab. Morgen ist es dann etwas grauer und abends soll teilweise starker Regen noch dazukommen bei maximal 18 Grad.
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5: Auf der A293 sind die Autobahnabfahrten Oldenburg-Bürgerfelde in beiden Richtungen gesperrt. Schauen wir nun in unser Stadtgebiet. Dort ist der Angelweg aktuell auf der gesamten Länge gesperrt. Die Glashüttenstraße ist auf der Höhe der Hausnummer 6 gesperrt. Die Peterstraße bleibt auf der Höhe der Hausnummer 41 weiterhin gesperrt. Dann ist die Straße am Tegebusch zwischen der Hausnummer 55 bis zur Ecke Rotdornweg weiterhin gesperrt. Und die Straße am Festungsgraben bleibt weiterhin zwischen der Dammbleibe und dem Viehdamm gesperrt. Und nun zu unseren Dauerbaustellen, die weiterhin in der Alexanderstraße, der Tierfriedstraße, der Ziegelhofstraße und der Trebiger Tredde sind. Kommen Sie gut und sicher durch den Verkehr hier mit Oldenburg 1. Weiter geht's hier am Nachmittag in die letzten beiden Stunden mit Walk of Life von Dire Straits.

In Zusammenarbeit mit Nicole Miklis veröffentlichte Bonobo am 24.08. unseren heutigen Song des Tages Talk to Me. Bereits seit Jahren als Demo unter dem Namen Milano in der Produktion konnte man eine frühe Version des Songs bereits 2023 in Green Spoiler Room Set beim DGTL Amsterdam hören. Jetzt wurde er endlich als Vorab-Single für sein Album Distance in Static veröffentlicht. Und nun hier für euch Talk to Me von Bonobo.

Das war Talk to Me von Bonobo. Sein neuestes Album Distance in Static ist bereits am 11. September erschienen. Hört gerne mal rein, wenn euch der Song gefallen hat. Und nun sage ich als Fußballerin nur, Fallrückzieher bitte auf den Rasen und nicht auf der Straße, denn genau darum geht's jetzt bei Fallrückzieher auf Kopfsteinpflaster.

0: Es ist 16.30 Uhr und das heißt, es ist wieder Zeit für unsere Lokalnachrichten jetzt mit Merle Riepe.
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3: Heute tagt in Oldenburg der Kulturausschuss. Bei der öffentlichen Sitzung geht es um einen neuen Kulturkonzeptentwurf für die Stadt. Auf der Tagesordnung steht unter anderem ein Rückblick auf die vergangene Ratsperiode und eine Einwohnerfragestunde. Die Sitzung ist öffentlich. Los geht es um 17 Uhr in der alten Flybar. Der Magic Music Bus nimmt wieder Fahrt auf. Ab sofort können sich Schulen aus dem Oldenburger Land bewerben. Bereits im letzten Jahr erleichterte der Bus der Dr. Hildegard Schnettkamp Stiftung vielen jungen Menschen den Zugang zu Konzerthäusern wie der Elbphilharmonie oder dem Oldenburgischen Staatstheater. Für das Schuljahr 2026/27 ist für 11 weitere Termine gesorgt. Neue Brunnenwasseranalysen des VSR-Gewässerschutzes zeigen, dass die Nitratbelastung in Hatten zu hoch ist. Auch hier in der Region sind die negativen Folgen dieser Landwirtschaftspolitik sichtbar. In jeder siebten Probe aus den privat genutzten Brunnen stellen wir eine Überschreitung von 50 Milligramm pro Liter Nitrat fest, so Harald Gülzow. Weitergehend schlägt er vor, dass es nicht ausreicht, nur die Düngermengen zu betrachten, sondern mehrere landwirtschaftliche Maßnahmen kombiniert werden sollten.
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0: Derzeit ist es hier sonnig bei 19 Grad und am Nachmittag oder gegen Abend zieht es dann weiter zu. Dafür bleibt es aber trocken und die Höchsttemperatur für heute haben wir auch schon erreicht. Heute Nacht bleibt es dann weiterhin trocken und die Temperaturen sinken auf die 10 Grad herab. Morgen schaut es dann nicht ganz so schön aus, dort ist es eher grauer und abends soll teils sogar starker Regen dazukommen bei maximal 18 Grad.
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0: Auf der A293 sind die Autobahnabfahrten Oldenburg-Bürgerfelde in beide Richtungen gesperrt, bis einschließlich zum 26.10.26. Auf der A28 Oldenburg Richtung Leer zwischen Oldenburg-Harentor und Dreieck Oldenburg-West ist eine Gefahr durch eine ungesicherte Unfallstelle. Bitte dort äußerst achtsam sein. Nun schauen wir einmal in unser Stadtgebiet. Dort ist der Angelweg aktuell auf einer gesamten Länge gesperrt. Und die Glashüttenstraße ist auf der Höhe der Hausnummer 6 gesperrt, die Peterstraße bleibt auf der Höhe der Hausnummer 41 weiterhin gesperrt und die Straße am Tegebusch ist zwischen der Hausnummer 55 bis zur Ecke Rotdornweg weiterhin auch gesperrt. Und die Straße am Festungsgraben bleibt außerdem weiterhin zwischen der Dammbleibe und dem Viehdamm gesperrt. Schauen wir nun einmal zu unseren Dauerbaustellen, die weiterhin in der Alexanderstraße, in der Tierbrittstraße, in der Ziegelhofstraße und der Tweekeper Treppe sind. Kommen Sie gut und sicher durch den Verkehr hier mit Oldenburg 1. Weiter geht's jetzt hier mit Inna von Dawn Richard.

0: Das Literaturhaus Oldenburg veranstaltet heute eine weitere Lesung im Wilhelm 13. Monika Eden hat Christine Keller im Gespräch bereits einiges über den Roman erzählt, der heute dort vorgestellt und besprochen wird.
1: Blicken wir nun auf ein historisches Setting und die Themen Freiheit und Selbstbestimmung. In dem bildgewaltigen Roman Territorium bringt uns Sabrina Janisch nach Hawaii ins Jahr 1893. Worum geht es in diesem historisch anmutenden Roman denn genau?
2: Sie schaut auf genau dieses Jahr, weil zu der Zeit wirklich viel los war auf dem Archipel. Amerikanische Großkapitalisten haben in einem Staatsstreich die Königin gestürzt und bereiten die Annexion durch die USA vor. Man kann sich vorstellen, wie es da aussah. Und sie nähert sich dieser Zeit, indem sie ganz genau und sehr nah an drei Frauenfiguren schaut. Nämlich zum einen auf die Königin, dann auf ihre deutsche Beraterin. Zu dem Zeitpunkt lebte auch eine sehr große, einflussreiche deutsche Gemeinschaft auf dem Archipel und auf eine mutige Journalistin. Die drei sind nicht nur eng befreundet, sondern sie alle haben auch eine klare Vorstellung, wie sie sich ihr Land wünschen und wie es weitergehen soll mit dem Land, dem sie sich sehr, sehr verbunden fühlen. Und dann wird diese Freundschaft angesichts des drohenden Untergangs der Welt, in der sie zuvor gelebt haben, auf eine harte Probe gestellt, weil jede für sich schauen muss, wie gehe ich mit der Situation um? Bleibe ich aufrecht? Stehe ich zu meiner Überzeugung? Zeige ich Haltung oder gehe ich in die Resignation? Also das, was sie an diesem Stoff interessiert, ist eigentlich die Frage, wie wir in solchen Situationen über uns hinauswachsen. Oder eben nicht. Ich freue mich sehr auf diese Veranstaltung. Ich mag generell total, wie Sabrina Janisch schreibt.
1: Ja, und sie hat damit diesen deutschen Figuren auch ja eigentlich ganz gute Identifikationsfiguren für jeden Leser oder Leserin geschaffen. Und welcher Oldenburger Kollegin wird sich denn an diesem Abend mit ihr über das Buch austauschen?
2: Ich habe Henriette Dückerhoff gebeten, die als Autorin und Lektorin in Oldenburg lebt, die auch Kurse für kreatives Schreiben anbietet und die in anderen Projekten, also überall da, wo es um Projekte mit jungen Menschen so zwischen 16 und 26 geht, seit 2024 ganz eng mit mir zusammenarbeitet. Ich habe sie schon auch bei anderen Veranstaltungen als Moderatorin gebucht. Mit Rasha Chayat hat sie zum Beispiel bei mir schon auf der Bühne gesessen und sie ist eine ganz gute Zuhörerin. Und ich kenne ja beide Frauen, die haben noch nicht bei mir zusammen auf der Bühne gesessen, aber ich glaube, ja, dass das gut funktioniert, wenn die beiden miteinander sprechen. Deshalb freue ich mich sehr auf diese Begegnung.
0: Das war die Leiterin des Literaturhaus Monika Eden über den Roman Territorium von Sabrina Janisch. Christine Keller hat mit ihr gesprochen. Die Lesung findet heute im Wilhelm 13 statt. Zusammen mit der Oldenburgerin Autorin Henriette Dickerhoff wird Janisch sich dort über das Werk Territorium unterhalten. Beginn ist um 19.30 Uhr im Wilhelm 13. Weitere Informationen gibt es auf literaturhaus-oldenburg.de oder william13.de.

Veranstaltungstipps. Der ADFC veranstaltet heute ein Treffen mit ihrem Infoladen. Auf der Agenda steht die Diskussion, wie sich Kinder sicher und selbstständig im Straßenverkehr bewegen. Alle, die sich zu diesem Thema einbringen oder informieren und Veränderungen für sichere Wege voranbringen wollen, sind eingeladen, teilzunehmen. Beginn ist heute um 17.30 Uhr im Infoladen des ADFCs. Was gibt uns Hoffnung, wenn Menschenrechte unter Druck stehen? Unsere Nachrichten sind von Kriegen und Katastrophen geprägt. Dabei geht es immer um massive Verletzungen von Menschenrechten. Thomas Gebäuer ist Psychologe, Publizist und langjähriger Menschenrechts- und Entwicklungspolitiker und hält heute einen Vortrag über genau diese Themen. Beginn ist heute um 19 Uhr im PFL. Im Rahmen des Festivals Woman in Emotion tritt heute die britische Musikerin Lucy Kitchen in Bremen auf. Ihre Songs sind geprägt von poetischen Texten und einer großen emotionalen Stärke. Sie schafft es, aus Trauer in ein gemeinschaftliches Gefühl von Geborgenheit zu schaffen und damit etwas Licht ins Dunkle zu bringen. Beginn ist heute um 20 Uhr im Kito in Bremen.

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1: Um 17 Uhr mit Sönke Peters. Nach der Serie von CDU-Niederlagen bei den drei Landtagswahlen im September berät die Bundestagsfraktion der Union heute über Konsequenzen. Besonders unter Druck steht Bundeskanzler Merz. Katrin Schirwagen aus der NDR-Nachrichtenredaktion berichtet, ob heute auch eine Personaldebatte zu erwarten ist.
2: Zumindest die Führung der Unionsfraktion sagt dazu klar Nein. Die parlamentarische Geschäftsführerin dos Santos Vins erklärte, dass es keine Debatte mehr über die Person des Kanzlers gibt. Was den künftigen politischen Kurs angeht, wird aber eine harte Debatte erwartet. Wichtige CDU-Politiker haben eine schonungslose Analyse der Lage und einen Neustart gefordert. Aus Sicht von Kanzler Merz kommt es jetzt darauf an, dass die Bundesregierung an ihrem Reformkurs bei Rente, Pflege und Steuern festhält.
1: Auch beim Koalitionspartner SPD gibt es heute Beratungen der Bundestagsfraktion über Konsequenzen aus den Wahlen vom Wochenende. SPD-Fraktionschef Miersch erklärte, ein Weiter-so könne es nicht geben. Aus Berlin Chris Berdrow.
3: Weite Teile der Bevölkerung seien an einigen Stellen verunsichert, sagte Miersch. Als Beispiel nannte der Sozialdemokrat die Rente. Die Frage, ob man nach 45 Versicherungsjahren einen Anspruch hat oder nicht, ist aus seiner Sicht ein, Zitat, elementares Gerechtigkeitsthema. Der Fraktionschef begrüßte außerdem Überlegungen des Kanzlers, mögliche Ungerechtigkeiten bei der Krankenversicherung zu beseitigen, wenn es zum Beispiel um die Vergabe von Arztterminen geht.
1: In New York hat die Generaldebatte der Vereinten Nationen begonnen. Angesichts der anhaltenden Konflikte im Nahen Osten appellierte UN-Generalsekretär Guterres auf ein Ende der Gewalt. Vereinbarte Waffenruhen seien kaum mehr gewesen als eine Verringerung der Schusswechsel. Die Zivilbevölkerung zahle den Preis dafür. Neben den Konflikten im Nahen Osten wird vermutlich auch der russische Angriffskrieg in der Ukraine Thema sein, sowie die finanzielle Lage der UN. Bis einschließlich Montag sollen rund 120 Staats- und Regierungschefs Reden halten. In der Nähe des Bundeswehrfliegerhorst Wunsdorf in Niedersachsen wurde vor rund einer Woche eine Drohne entdeckt. Nach Recherchen von NDR, WDR und SZ stellten die Ermittler jetzt in der Nähe auch eine verdächtige Substanz fest. Aus Hamburg, Anna Klüspies.
4: Ermittler gehen derzeit davon aus, dass die Drohne mit Sprengstoff bestückt gewesen sein könnte. Die kriminaltechnischen Untersuchungen der Substanz sind allerdings noch nicht abgeschlossen. Der Fund beschäftigt inzwischen den Generalbundesanwalt und das Bundeskriminalamt. Es wird geprüft, ob es einen Zusammenhang zum gescheiterten Drohnenanschlag am Flughafen Halle Leipzig gibt. Die Drohne in Wunsdorf soll ähnlich konstruiert sein. Nach der Analyse der Drohne nehmen Ermittler zudem an, dass sie möglicherweise bereits 2 Jahre lang in der Nähe des Bundeswehrstandorts gelegen haben könnte.
1: Übernimmt die Schweizer Reederei MSC die krisende Meyerwerft in Papenburg? Die Werft war vor rund 2 Jahren mit Steuergeld vor der Pleite gerettet worden. Jetzt wird nach NDR-Informationen über einen Verkauf verhandelt. Jonas Valentin Weber aus der NDR-Nachrichtenredaktion zum aktuellen Stand.
5: Am Tisch sitzen neben MSC noch Vertreter vom Bund, dem Land Niedersachsen und der Eigentümerfamilie, die noch 20% an der Werft hält. Die restlichen 80% sind seit der Rettungsaktion vor 2 Jahren in Staatsbesitz. Und diese Anteile will MSC jetzt offenbar übernehmen. Auf den ersten Blick erscheint das auch durchaus erfolgsversprechend. So ist MSC die weltweit größte Containerreederei der Welt, gehört auch zu den großen Anbietern von Kreuzfahrten. Und die Meyer Werft ist ja darauf spezialisiert, neue große Kreuzfahrtschiffe zu bauen.

0: Nicht ohne Grund hatten die Schweizer erst Ende vergangenen Jahres einen milliardenschweren Auftrag an die Papenburger vergeben.
1: Alexander Blessin wird neuer Trainer bei Borussia Mönchengladbach. Der 53-Jährige erhält einen Vertrag bis 2028, wie der Club mitteilte. Blessin hatte zuletzt 2 Jahre lang den FC St. Pauli trainiert. Nach dem Abstieg wurde er dort entlassen. Am Niederrhein folgt Blessin auf Eugen Polanski, der nach nur 3 Spieltagen in dieser Saison hatte gehen müssen. Borussia Mönchengladbach ist aktuell der Tabellenletzte der Fußball-Bundesliga. Das waren die Nachrichten.
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3: Flaute oder Rückenwind?
4: Das Wetter im Nordwesten. Derzeit ist es sonnig hier in Oldenburg bei 19 Grad, unsere Höchsttemperatur auch schon für heute. Gegen Abend soll es dann weiter zuziehen und es bleibt aber trocken über die Nacht. Heute Nacht sinken dann die Temperaturen auf die 10 Grad und morgen sieht es dann etwas schlechter aus. Dort ist es mehr grauer und abends soll teils leichter bis starker Regen vorbeischauen bei maximal 18 Grad.
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4: Auf der A293 sind die Autobahnabfahrten Oldenburg-Bürgerfelde in beiden Richtungen gesperrt bis einschließlich zum 26. Oktober. Auf der A28 Oldenburg Richtung Leer sind zwischen Oldenburg-Harentor und Dreieck Oldenburg-West Gefahr durch eine ungesicherte Unfallstelle. Auf der A28 Oldenburg Richtung Bremen zwischen Oldenburg-Rheinbrück und Oldenburg-Osternburg ist eine Gefahr durch Gegenstände auf der Fahrbahn. Bitte dort äußerst achtsam sein. Nun schauen wir einmal in unser Stadtgebiet hinein. Dort ist der Angeweg aktuell auf gesamter Länge gesperrt. Die Glashüttenstraße ist auf der Höhe der Hausnummer 6 gesperrt und die Peterstraße bleibt auf der Höhe der Hausnummer 41 gesperrt. Weiterhin sind die Straßen am Tegebusch zwischen der Hausnummer 55 bis zur Ecke Donnweg gesperrt. Außerdem ist die Straße am Festungsgraben weiterhin zwischen der Dammbleibe und dem Wiedamm gesperrt. Nun einmal noch zu unseren Dauerbaustellen, die weiterhin in der Alexanderstraße, der Tirpitzstraße, der Ziegelhofstraße und der Schwäbiger Tredde sind. Kommen Sie gut und sicher durch den Verkehr hier mit Oldenburg 1. Und nun geht es weiter hier in die letzte Stunde am Nachmittag mit Madonna von Papa Don't Preach.

0: der platte Mond September. Jed ein Dach ein Wort o platt. Im plattdeutschen Monat September gibt es jeden Tag ein Sprichwort ob platt. Der sin Augen nicht oben maugt, der muss sin Knipp oben maugen. Das heißt, wer seine Augen nicht aufmacht, muss sein Portemonnaie aufmachen. Und bedeutet, dass so mancher unachtsame Kauf teuer werden kann.
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0: Es ist 17.30 Uhr, das heißt, es ist wieder Zeit für unsere Lokalnachrichten. Heute ein letztes Mal mit Merle Riepe.
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3: Heute tagt in Oldenburg der Kulturausschuss. Bei der öffentlichen Sitzung geht es um einen neuen Kulturkonzeptentwurf für die Stadt. Auf der Tagesordnung steht unter anderem ein Rückblick auf die vergangene Ratsperiode und eine Einwohnerfragestunde. Die Sitzung ist öffentlich. Los geht es um 17 Uhr in der alten Flybar. Der Magic Music Bus nimmt wieder Fahrt auf. Ab sofort können sich Schulen aus dem Oldenburger Land bewerben. Bereits im letzten Jahr erleichterte der Bus der Dr. Hildegard Schnettkamp Stiftung vielen jungen Menschen den Zugang zu Konzerthäusern wie der Elbphilharmonie oder dem Oldenburgischen Staatstheater. Für das Schuljahr 2026/27 ist für 11 weitere Termine gesorgt. Neue Brunnenwasseranalysen des VSR-Gewässerschutzes zeigen, dass die Nitratbelastung in Hatten zu hoch ist. Auch hier in der Region sind die negativen Folgen dieser Landwirtschaftspolitik sichtbar. In jeder siebten Probe aus den privat genutzten Brunnen stellen wir eine Überschreitung von 50 Milligramm pro Liter Nitrat fest, so Harald Gülzow. Weitergehend schlägt er vor, dass es nicht ausreicht, nur die Düngermengen zu betrachten, sondern mehrere landwirtschaftliche Maßnahmen kombiniert werden sollten.
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0: Derzeit ist es hier in Oldenburg sonnig bei 19 Grad und jetzt am Abend soll es sich dann noch etwas weiter zuziehen, dafür bleibt es aber trocken. Heute Nacht bleibt es dann weiterhin trocken und die Temperaturen sinken auf die 10 Grad herab. Morgen sieht es dann nicht ganz so schön aus wie heute, dort ist es dann etwas grauer und abends teils leichter bis starker Regen zu erwarten bei maximal 18 Grad.
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0: Auf der A293 sind die Autobahnabfahrten Oldenburg-Bürgerfelde in beiden Richtungen gesperrt bis zum 26. Oktober. Auf der A28 Oldenburg Richtung Leer zwischen Oldenburg-Harendorf und Dreieck Oldenburg-West ist eine Gefahr durch eine ungesicherte Unfallstelle. Bitte dort äußerst achtsam sein. Schauen wir nun in unser Stadtgebiet. Dort ist der Angelweg aktuell auf gesamter Länge gesperrt. Die Glashüttenstraße ist auf der Höhe der Hausnummer 6 gesperrt. Die Peterstraße bleibt auf der Höhe der Hausnummer 41 gesperrt. Die Straße am Tegebusch ist zwischen der Hausnummer 55 bis zur Ecke Rot-Dornweg gesperrt. Und die Straße am Festungsgraben bleibt weiterhin zwischen der Dammbleibe und dem Wiedamm gesperrt. Nun zu unseren Dauerbaustellen, die weiterhin in der Alexanderstraße, in der Tierbrittstraße, in der Ziegelhofstraße und der Twebiger Tredde sind. Kommen Sie gut und sicher durch den Verkehr hier mit Oldenburg 1 und wir starten jetzt in die letzte halbe Stunde hier mit Gorillaz von On Melancholy Hill.

0: Das war Shake It Off von Taylor Swift. Und jetzt kommt noch ein Beitrag zur Ausstellung von Kolportage Literatur. Grausame Verbrechen, schreckliche Katastrophen oder tragische Liebesgeschichten. Von solchen merkwürdigen Begebenheiten erzählen Texte, die im 19. Jahrhundert massenhaft verbreitet wurden. Jetzt ist diese Jahrmarktliteratur in der Landesbibliothek ausgestellt. Uli Bernstorff berichtet.
1: Kolportage-Literatur, so heißt die neue Ausstellung in der Landesbibliothek. Ursprünglich meint der Begriff alle Literatur, die nicht ortsgebunden in Buchhandlungen verkauft wurde. Heute verbinden wir damit natürlich noch etwas anderes. Denn wenn etwas kolportiert wird, meint das, dass Informationen, die so verbreitet werden, zumindest noch nicht gesichert sind. Es handelt sich also oft um Gerüchte und Geschichten vom Hörensagen, wie sie beispielsweise in der Regenbogenpresse zu finden sind und von denen man gar nicht weiß, ob sie am Ende wirklich stimmen. Das war früher schon noch etwas anders, weiß Dr. Christian Schmidt von der Universität Oldenburg.
2: Im 19. Jahrhundert war das eine verbreitete Form von Literatur, die in Form von so kleinen Heftchen verkauft worden ist, zum Beispiel auf dem Kramermarkt oder auf der Straße generell. Und die Geschichten, die da drin sind, das waren manchmal Kriminalfälle, Verbrechen oder Morde aus der Umgebung, aus dem Umland oder auch von weiter weg. Und manchmal auch ganz frei erfundene. Und es änderte sich im Laufe der Zeit. Es wurde immer fiktionaler, kann man sagen.
1: Leisten konnte sich diese Heftchen eigentlich jeder. Sie wurden aber nicht einfach so verkauft. Es wurden Bilder dazu gezeigt, die Texte wurden dramatisch vorgetragen und dann eben auch Lieder dazu gesungen. Meist stellten sich die Vortragenden dazu auf Bänke, um besser gesehen werden zu können. Deshalb spricht man auch von Bänkelsängern. In der Ausstellung sind auch Songs vom letzten deutschen Bänkelsänger zu hören. Die Behörden blickten misstrauisch auf das fahrende Volk der Jahrmärkte. Auch dies ist hier gut dokumentiert. Man verdächtigte es der Bettelei und des Diebstahls und maß seinen Beiträgen wenig Wert bei. Eigentlich ging es nur darum zu unterhalten, aber Zensur gab es auch.
2: Ich würde sagen, es ging darum, damit Geld zu verdienen für die Händler und Händlerinnen, die das verkauft haben. Die Regierung hat vielmehr versucht zu verhindern, dass zu viel Lügengeschichten verkauft wurden. Da gab es Regelungen, zum Beispiel im Herzogtum Oldenburg und den Versuch, darauf Einfluss zu nehmen. Tendenziös sind die Texte meistens trotzdem, weil sie moralisierend sind. Also es wird meistens eine Moral der Geschichte am Ende verkündet oder auch gesungen, denn am Schluss steht meistens ein Lied. Und in der Hinsicht sind die Texte dann auch tendenziös moralisierend.
1: Die Geschichten waren nach dem immer gleichen Schema aufgebaut. Die Dramen folgten einem roten Faden. Das machte sie vorhersehbar, unterhielt aber trotzdem. Am Ende musste stets das Böse scheitern und das Gute gewann oder hätte zumindest gewinnen müssen. Mehr als 700 Exemplare dieser Straßenliteratur finden sich in der Bibliothek. In einem dreijährigen Forschungsprojekt wurden sie gesichtet und digitalisiert. Eine mühsame Arbeit.
2: Mühsam ist auch der Umgang mit den Heftchen. Die zerfleddern und zerbröseln ganz, ganz schnell, weil sie aus billigem Material gemacht sind. Also ja, das ist sehr mühsam. Und ich bin ganz froh, dass wir mit dem Katalog diese Materialien jetzt nochmal ein bisschen auf Dauer gestellt haben, dass man sie da wieder anschauen kann, dass jeder sie anschauen kann, ohne sie wirklich in die Hand nehmen zu müssen.
1: So wird eine vergessene Form der Literatur wieder lebendig gemacht und sinnlich erfahrbar. Die Ausstellung Kolportage-Literatur ist noch bis zum 24. Oktober in der Landesbibliothek am Pferdemarkt zu sehen.
0: Uli Bernstorff mit der Ausstellung zur Kolportage-Literatur. Es ist auch möglich, zu bestimmten Zeiten sich während der Ausstellung sein eigenes Heft zu drucken. Informationen dazu finden sich im Internet auf www.ib-oldenburg.de.

Veranstaltungstipps. Was gibt uns Hoffnung, wenn Menschenrechte unter Druck stehen? Unsere Nachrichten sind von Kriegen und Katastrophen geprägt. Dabei geht es immer um massive Verletzungen und von Menschenrechten. Thomas Gebäuer ist Psychologe, Publizist und langjähriger Menschenrechts- und Entwicklungspolitiker und hält heute einen Vortrag über genau diese Themen. Beginn ist heute um 19 Uhr im PFL. Wie es Menschen trotz schicksalshafter Zeiten gelingt, über sich hinauszuwachsen, davon handelt der neue Roman von Sabrina Jentsch. Hawaii 1893. Drei außergewöhnliche Frauen, die nach dem Sturz der Königin durch amerikanische Großkapitalisten alle vor einer Entscheidung stehen. Kampf oder Unterwerfung, Liebe oder Hass, Haltung oder Resignation. Die Schriftstellerin liest aus ihrem Roman und spricht mit der Oldenburger Autorin Henriette Dickerdorf. Die Lesung beginnt heute um 19.30 Uhr in William 13. Im Rahmen des Festivals Woman in Emotion tritt heute die britische Musikerin Lucy Kitchen in Bremen auf. Ihre Songs sind geprägt von poetischen Texten und einer großen emotionalen Stärke. Sie schafft es aus Trauer in ein gemeinschaftliches Gefühl von Geborgenheit und damit etwas Licht ins Dunkle zu bringen. Beginn ist heute um 20 Uhr im Kito in Bremen. Und das war's auch schon fast mit unserer heutigen Sendung, der Nachmittag hier bei Oldenburg 1 mit mir, Romy Hennig. Ich wünsche Ihnen noch einen schönen Abend und bis bald. Weiter geht's jetzt hier mit We Are The People von Empire of the Sun.

0: Hallo, guten Abend, liebe Zuhörer. Hier ist unsere Sendung Wir beobachten die Welt. Wir haben heute ein Thema uns vorgenommen. Was ist denn richtig und falsch? Wo findet man eine Orientierung? Woher weiß man überhaupt, was richtig und was falsch ist? Weil viele verlassen sich bei Entscheidungen auf ihr Gefühl oder halten sich an die Werte, die ihnen vermittelt wurden. Manche orientieren sich an der Meinung anderer. Woran orientieren wir uns persönlich? Wie können wir sicher gehen, dass unsere Entscheidungen auch die richtigen sind und sich auch positiv auf unser Leben auswirken und auch auf unsere Familie? Also jedenfalls dieses Thema zum Nachdenken. Am Mikrofon ist Angelika Lührs und ich habe noch meine beiden im Studio.
1: Ja, hier ist Sebastian, hallo.
2: Und Rebecca, hallo.
0: Ja, dann bis gleich.

Ja, liebe Zuhörer, stellen wir uns mal vor, wir reisen irgendwohin, wo wir noch nie gewesen sind. Was würden wir jetzt tun? Eine Option ist, wir wählen eine Route und sagen, naja, das wird schon irgendwie gut gehen. Oder wir sehen ein paar Personen, die schon laufen und sagen, ach, die müssen den Weg kennen, wir folgen ihnen einfach, das wird schon klappen, die

0: kennen sich bestimmt aus, in der Hoffnung, dass es gut geht. Oder wir haben eine verlässliche Quelle. Zum Beispiel das Navi oder wir nehmen noch eine Landkarte raus oder wir kennen einen Freund, der in der Gegend wohnt und sich ziemlich gut auskennt. Was meinst du, Sebastian?
1: Ja, also ich denke, das ist ganz klar. Ne? Wenn wir die ersten beiden Optionen wählen, dann kann es halt durchaus sein, dass wir, wer weiß wo, ankommen. Eben vielleicht nicht da, wo wir hinwollen. Aber wenn wir die letzte Option nehmen mit dem Navi oder dem guten Freund, dann können wir schon sehr zuversichtlich sein, dass wir auch genau da ankommen, wo wir eigentlich auch hinwollen.
0: Genau, das hätte ich auch gemacht. Und Rebecca, was hast du?
2: Ja, also unser Leben ist ja auch irgendwie wie so eine Art Reise, ne? Und wir hoffen ja auch, dass sie uns in eine glückliche Zukunft auch führen kann. Und ob wir jetzt unser Ziel auch erreichen, das hängt eigentlich maßgeblich davon ab, ob wir jetzt nach Rat suchen, wenn wir Entscheidungen treffen oder eben nicht.
0: Ganz genau. Das geht ja darum, richtig und falsch. Das ist ja unser Thema. Und die meisten Entscheidungen, die haben ja jetzt keine langfristigen Auswirkungen, die wir so im Leben treffen, aber andere ganz entscheidende. Sie haben einen tiefgreifenden Einfluss auf uns selbst und auch auf unsere Mitmenschen, die wir lieben. Zum Guten oder zum Schlechten. Und sie spiegeln auch unsere Moralvorstellungen wider, was wir als richtig und was wir als falsch ansehen. Jedenfalls hat jeder seine eigene Quelle, wo er sich orientiert. Es gibt auch viele Möglichkeiten heute. Und wir in unserer Sendung, wir wollen darauf hinweisen, dass die Bibel auch ein wertvoller zusätzlicher Ratgeber sein kann. Sie hat gute Hinweise und die Bibel ist heutzutage ja nicht mehr so populär, aber wir wollen sie Ihnen ein bisschen näher bringen. Dazu mehr nach der Musik.

0: Ja, liebe Zuhörer, wieder zurück zu unserer Sendung Wir beobachten die Welt. Wir haben ja heute das Thema uns vorgenommen, richtig und falsch. So, wo findet man Orientierung im Leben? Es geht ja manchmal um wirklich wichtige Lebensentscheidungen. Jetzt haben wir die Frage, führt uns unser Gefühl immer in die richtige Richtung? Wovon lassen sich denn viele leiten? Einmal haben wir ja bestimmte Verhaltensweisen, die wir für nahezu jeden als eindeutig richtig und falsch einordnen. Zum Beispiel wissen wir alle, Mord, No-Go, geht nicht, Vergewaltigung, Kindesmissbrauch, Bankraub oder irgendwas anderes ist ganz klar. Nein, das wird verurteilt von der Allgemeinheit. Aber Fairness, Freundlichkeit und Empathie wird wirklich heute sehr geschätzt. Dann haben wir andere wichtige Themen, wie zum Beispiel Familienleben, Partnerschaft, Geld, Ehrlichkeit. Da glauben aber auch viele, da gibt's kein richtiges, eindeutiges Richtig und was ist falsch. Da scheint fast alles in Ordnung zu sein. Und die Entscheidungsgrundlage ist oft das eigene Gefühl oder auch wie unser Umfeld denkt. Ist das immer jetzt so der richtige und der beste Ansatz? Was meinst du, Sebastian?
1: Ja, also man kann ja mal überlegen, ne, wenn man jetzt nach Gefühl entscheiden möchte. Ich meine, wir leiten uns auch sehr häufig, ne, von unserem Gewissen oder unserem Gefühl eben für richtig und falsch. Das ist auch etwas, was zum Beispiel die Bibel bestätigt. Ne? Sie sagt, dass wir Menschen nun mal so ein Gewissen haben, was uns leitet. Und man sieht das ja auch an kleinen Kindern. Ne? Die wissen auch ganz genau schon, was richtig und was falsch ist bei so einfachen Dingen. Aber wir leben ja nun mal auch vielleicht in einer gewissen Gesellschaft oder in einem Umfeld, wo unser Gewissen auch geformt wird, ne? Von unserer Familie, wie wir aufwachsen, von Nachbarn, von Lehrern, Arbeitskollegen, was auch immer. Ja, und dann kann natürlich auch das Gewissen dementsprechend sich entwickeln. Und das Gefühl für richtig und falsch kann uns dann dazu bewegen, dass wir zum Beispiel Empathie und Dankbarkeit zeigen und fair sein wollen, mitfühlend sein wollen. Aber es kann uns auch davon abhalten, anderen zu schaden oder etwas zu tun, was wir eben für schlecht oder für etwas halten, wo wir uns schuldig fühlen.
0: Ja, das war sehr gut, Sebastian. Und du, Rebecca, hast auch noch einen guten Gedanken?
2: Ja, also wir richten uns ja auch nicht nur nach unseren Gefühlen aus, sondern oft auch danach, wie andere unsere Entscheidungen auch beurteilen. Also wir richten uns ja auch teilweise auch nach anderen. Und das Wissen oder auch die Erfahrung von unserer Familienmitgliedern, von unseren Freunden oder auch anderen können uns dann, wie wir denken, auch weiterbringen. Und vielleicht gewinnen wir ja auch deren Respekt, wenn wir genau das tun, was in deren Augen auch richtig ist. Aber führt uns die Meinung anderer denn auch immer in die richtige Richtung?
0: Ja, das waren jetzt gute Gedanken zum Nachdenken von euch beiden. Also kann man ja schon sagen, unser Gewissen ist nicht immer in allen Dingen vielleicht ganz korrekt. Es fühlt sich vielleicht richtig an, aber ist dann vielleicht doch nicht so richtig. War Beispiel aus dem Alltag vielleicht, wir müssen die Steuererklärung abgeben. Naja, dann machen wir halt nicht alle Angaben so genau, weil wir wissen, andere machen es doch auch. Oder wenn wir was Wichtiges gefragt werden, sagen wir nicht ganz direkt die Wahrheit, weil, naja, man redet sich ein bisschen raus, weil man will ja selber gut dastehen, aber merkt vielleicht gar nicht mehr, dass es für die anderen doch dann sich nachteilig auswirken könnte. Also man macht vielleicht manchmal sich für sich selber was zum Vorteil passend, aber es ist doch nicht mehr gut fürs Team oder für die Abteilung oder für die Familie oder für unsere Freunde. Da müssen wir doch aufpassen.

0: Ja, liebe Zuhörer, was haben wir denn so gerade besprochen? Vom Gefühl leiten lassen oder an anderen ausrichten, das ist nicht immer so zuverlässig und funktioniert auch nicht immer. Ja, liebe Zuhörer, wir sind auch der Meinung, es gibt eine bessere Orientierung, und zwar die Bibel. Sie ist eine Anleitung für jeden und jederzeit und wir wollen sie mal näher vorstellen. Warum bietet die Bibel eine zuverlässige Orientierung? Was meinst du, Sebastian?
1: Ja, man muss dazu sagen, dass wir vielleicht überhaupt erstmal davon anfangen müssen, dass wir Anleitung brauchen. Gott hat den Menschen schon in der Bibel aufschreiben lassen, dass wir Menschen Anleitung brauchen. Jeremia 10 heißt es, ich weiß nur gut, dass es dem Menschen nicht zusteht, seinen Weg selbst zu bestimmen. Also es geht schon darum, dass man als Mensch, nicht immer die perfekte Wahl hat, was ist richtig, was ist falsch. Und deswegen gibt es die Bibel, weil Gott hat Grundsätze daran festhalten lassen. Er liebt uns Menschen, er möchte natürlich auch, dass wir ein Leben führen, was uns glücklich macht, was uns eben auch vor Gefahren bewahrt. Und er möchte natürlich auch all sein Wissen und seine Weisheit uns mitgeben und deswegen ist der bestmöglichste Rat eben auch in der Bibel zu finden. Ein ganz schöner Punkt ist, wir Menschen haben einen freien Willen, wir können uns eben auch selbst entscheiden, wonach wir uns ausrichten und deswegen zwingt er niemandem diese Prinzipien auf. Aber trotzdem, wenn wir uns sie anschauen, ist es natürlich eine gute Empfehlung, das vielleicht dann auch umzusetzen.
0: Das ist sehr interessant. Warum meinst denn du eigentlich, Rebecca, ist die Bibel so geeignet?
2: Na, ich denke mal, also von einem weisen und liebevollen Schöpfer, da würde man ja auch erwarten, dass er seine Anleitung auch jeden irgendwie zugänglich machen möchte, der ganzen Menschheit auf der ganzen Erde. Und es gibt so ein paar Zahlen und auch ein paar Fakten über die Bibel. Also über 3500 Sprachen alleine, die Bibel entweder vollständig oder auch in Teilen für jedermann zur Verfügung steht. Also das macht sie auch zu einem einzigartigen, wirklich unglaublichen Buch, weil sie zählt zu den meist übersetzten Buch aller Zeiten.
0: Toll.
2: Und auch über 5 Milliarden gedruckte Exemplare gibt es und somit ist es auch das am meisten verbreitete Buch der Geschichte. Also die Bibel, die stellt nicht nur Menschen einer Nation oder einer Kultur über andere und somit ist sie halt auch wirklich ein Buch für alle, für jeden.
0: Ja, das sehen wir hier auch so, genau. Und die Bibel vermittelt ja Gottes Anleitung. Die Bibel ist ja ein genauer Bericht darüber, wie Gott mit der Menschheit umgegangen ist. Beim Lesen, da können wir erkennen, was aus seiner Sicht richtig und was falsch ist und was sich gut und was sich schlecht auswirkt. Er hat uns Menschen ja gemacht und kennt uns ja auch am besten. Die zeitlosen Prinzipien der Bibel helfen uns im Alltag, weise Entscheidungen zu treffen. Nach der Musik bringen wir mal ein paar zeitlose Beispiele.

0: Ja, liebe Zuhörer, wir wollten Ihnen ja ein paar zeitlose Weisheiten der Bibel rüberbringen. Wir haben da ein bisschen was rausgesucht, und zwar, sie sagt etwas über das Thema Ehrlichkeit. Was hast du rausgefunden, Sebastian?
1: Ja, ganz einfache Worte aus Hebräer 13, Vers 18. Wir wollen uns in allem ehrlich benehmen. Kann jeder ja drüber nachdenken, ne, was das alles mit einschließt. Und in Epheser 4, Vers 28, wer stiehlt, soll nicht mehr stehlen. Vielmehr soll er hart arbeiten und mit seinen Händen gute Arbeit leisten.
0: Also ehrlich währt am längsten, das Sprichwort kennen wir ja in Deutschland. Dann sagt sie aber auch etwas über zwischenmenschliche Beziehungen. Was meinst du, Rebecca, was hast du gefunden?
2: Also aus 1. Korinther 10, Vers 24 heißt es, jeder soll stets auf den Vorteil des anderen bedacht sein, nicht auf seinen eigenen. Würde schon einiges tatsächlich dann ausschließen. Oder auch Kolosser 3, Vers 13, da wird nämlich gesagt, ertragt einander weiterhin und vergebt einander großzügig.
0: Schöner Rat, nicht immer so leicht in der Praxis. Aber sie hat auch zu dem Thema Entscheidungen wertvolle Hinweise. Zum Beispiel sagt Sprüche 14, Vers 15, ein naiver Mensch glaubt jedes Wort, der Kluge dagegen bedenkt jeden Schritt. Also erst nachdenken und dann handeln. Oder auch Sprüche 22, Vers 3, der Kluge sieht die Gefahr und weicht ihr aus. Die Unerfahrenen gehen weiter und bekommen die Folgen zu spüren. Das wäre nicht so schön. Ja, liebe Zuhörer, aber vielleicht sagen Sie sich, einige behaupten, die Bibel könne keine moralische Orientierung bieten. Da haben doch einige Einwände. Habt ihr schon was von Einwänden gehört, Sebastian?
1: Ja, der Klassiker, ne? Die Bibel widerspricht sich. Fakt ist, es gibt nur relativ wenige Bibelpassagen, die sich scheinbar widersprechen. Diese Widersprüche lassen sich auflösen, wenn man den Kontext sieht, wenn man vielleicht auch historische Fakten und auch Bräuche mit einbezieht. Auch die Perspektive des Schreibers kann ausschlaggebend sein und auch noch andere Faktoren. Also man müsste sich tatsächlich an den wenigen Stellen mal genau aufhalten und dann würde man auch merken, dass sich das gar nicht widerspricht.
0: Genau. Und hast du mal was von Einwänden gehört, Rebecca?
2: Tatsächlich. Es wird mal gesagt, die Bibel kann ja kein guter Ratgeber sein, weil Menschen, die ja behaupten, sich an sie auch zu halten, trotzdem Schlechtes tun. Und Fakt ist auch in dem Punkt, man kann die Bibel nicht für das schlechte Verhalten derjenigen verantwortlich machen, die halt Gottes Lehre dann ignorieren.
0: Ja, das stimmt, da hast du wirklich recht, ne? Die Praxis sieht manchmal anders aus, als die Bibel das sagt. Ich habe auch noch einen Einwand, und zwar gehört, die Bibel fördert Intoleranz. Fakt ist aber, die Bibel fordert dazu auf, andere mit Respekt zu behandeln. Folgende Denk- und Verhaltensweisen duldet sie nicht. Zum Beispiel sagt Philipper 2, Vers 3, sich anderen überlegen fühlen, das geht nicht. 1. Petrus 2, Vers 17 sagt, Menschen mit anderen Werten oder Überzeugungen respektlos behandeln. Geht auch nicht. Oder Matthäus 10, Vers 14, anderen die eigene Sichtweise aufzwingen. Auch ein No-Go. Laut der Bibel behandelt Gott alle Menschen liebevoll und gerecht und er möchte, dass wir seinem Beispiel folgen. Ja, und nach der Musik wollen wir noch ein paar Lebensbereiche herausgreifen, in denen wir festgestellt haben, dass die Bibel auch eine ganz nette Anleitung bietet.

0: Ja, liebe Zuhörer, wir wollen jetzt mal ein paar Lebensbereiche so herausgreifen. Und zwar haben wir uns überlegt, für die, die jetzt zum Beispiel verheiratet sind, vielleicht fragt man sich, was macht eine langfristig unglückliche Ehe aus? Gibt es da Ratschläge? Was meinst du, Sebastian?
1: Ja, ganz bestimmt. Zum Beispiel Epheser 5, Vers 33. Jeder von euch soll seine Frau lieben wie sich selbst. Andererseits soll die Frau großen Respekt vor ihrem Mann haben. Was das bedeutet, weil nicht, dass man da jetzt vielleicht auch was Falsches hineininterpretiert. Als Paar wird man glücklich, wenn sich natürlich beide darauf konzentrieren, was sie geben können und nicht darauf, was sie jetzt bekommen. Und die eine Seite, ne, der Mann, der seine Frau so liebt wie sich selbst, also das beinhaltet ja wirklich eine große Liebe, der behandelt sie liebevoll und kümmert sich natürlich genauso gut um sie, wie man, ne, um sich selbst vielleicht kümmert. Und genauso eine Frau, ne, die ihren Mann respektiert, bringt es auch so zum Ausdruck, indem sie gut mit ihm spricht, über ihn spricht und natürlich auch mit ihm gut und respektvoll umgeht.
0: Gut, das waren schon schöne Tipps. Und Rebecca, hast du auch noch was Nettes?
2: Ja, in Matthäus 19, Vers 6 lesen wir, sie, also das Ehepaar, sind nicht mehr zwei, sondern eins. Bedeutet das, dass sie eigentlich wie ein Team sind? Oder ich sehe das mal so, Mann und Frau sind halt wie Pilot und Co-Pilot und sie haben aber denselben Flugplan. Und selbst wenn auch Schwierigkeiten auftreten, dann ist ganz wichtig, dass das Wir zählt und nicht nur das Ich. Der eine will dahin, der andere dahin. Beide sind für das Flugzeug eigentlich verantwortlich. Also die Ehe, die ist halt nun mal keine Solonummer, denn beide müssen halt gemeinsam an dem Erfolg der Beziehung auch arbeiten. Und man könnte einiges dafür tun, zum Beispiel den Selbstcheck machen, ne, mit Fragen wie, betrachte ich das Geld, das ich verdiene, als meins? Oder aber kann ich mich nur entspannen, wenn mein Partner nicht da ist? Halt auch so eine Frage. Oder aber meide ich die Verwandten meines Ehepartners, auch wenn er ihnen nahesteht? Dann gibt es natürlich einen weiteren Punkt, dass man auch mit dem Partner darüber spricht, ne? Also in welchen Bereichen unserer Ehe arbeiten wir gut als Team auch zusammen? Wo können wir uns denn noch verbessern? Oder was können wir für einen besseren Teamgeist auch machen? Also statt sich auch zu überlegen, wie kann ich jetzt gewinnen, ist es dann auch besser zu fragen, wie gewinnen wir beide? Eigentlich.
0: Schön. Das Beispiel hat mir gut gefallen mit Pilot und Co-Pilot. Ja, ich habe auch noch was zum Nachdenken und zwar das Verzeihen. Das ist ja immer so eine schwierige Sache. Was bedeutet das eigentlich? Verzeihen heißt ja loslassen. Es heißt, jegliche Gefühle von Ärger und Groll loszulassen, die durch eine Kränkung entstanden sind und hinzunehmen, was passiert ist. Aber bedeutet nicht, die Sache herunterzuspielen oder so zu tun, als wäre nie etwas geschehen. Das geht gar nicht. Also reinfressen, das geht nicht. Die Bibel sagt auf jeden Fall zum Thema Verzeihen, ertragt einander weiterhin und vergebt einander großzügig, selbst wenn jemand Grund hat, sich über einen anderen zu beklagen. Also wo es geht und wenn man das mal richtig im Überblick sieht, wie schlimm war jetzt die Sache, darüber gesprochen, gut ausgesprochen und dann auch die Kraft zu sagen, okay, wir verzeihen einander und machen es das nächste Mal besser. Und dann haben wir das nächste, was wir auch noch besprechen wollen, Lebensbereich zwischenmenschliche Beziehungen, gleich nach der Musik.

0: Ja, liebe Zuhörer, ein weiterer wichtiger Lebensbereich sind ja unsere zwischenmenschlichen Beziehungen. Wie ist es denn oft so in der Praxis? Oft werden Menschen wegen ihres Aussehens, ihrer Herkunft, Nationalität, Religion oder sexuellen Orientierung schlecht behandelt. Was hat denn die Bibel für einen wertvollen Rat? Sie sagt zum Beispiel in 1. Petrus 2, Vers 17, ehrt Menschen aller Art. Was bedeutet das denn so in der Praxis? Die Bibel duldet weder Rassismus oder Fremdenfeindlichkeit noch Homophobie. Stattdessen fordert sie uns auf, alle Menschen respektvoll zu behandeln, unabhängig ihrer Herkunft, Nationalität oder ihres sozialen Status. Also auch wenn wir nicht mit dem übereinstimmen, was andere glauben oder tun, können wir ihnen mit Freundlichkeit und Respekt begegnen. Das erwartet unser Schöpfer von uns. Hast du auch noch einen guten Gedanken, Sebastian?
1: Ja, und zwar ein ganz toller Text aus Römer 12, Vers 15. Freut euch mit denen, die sich freuen, weint mit denen, die weinen. Naja, was bedeutet das? Im Grunde genommen ist das ein Grundsatz, der sich in einem Wort zusammenfassen lässt, und zwar Empathie. Und das ist ja nun mal die Fähigkeit, sich in andere hineinzuversetzen, eben das zu fühlen, was andere fühlen und eben sich in die Lebenslage so hineinzudenken. Und man kann im Grunde genommen sagen, wenn jemand wenig Empathie hat, dann ist er auch eher empfänglich für Vorurteile. Das ist fast schon miteinander verknüpft. Und deswegen, wenn man jetzt diesem Rat der Bibel folgt, dass man sich wirklich in andere hineinversetzt, ist auch wieder ein Mittel, um Vorurteile abzubauen.
0: Das stimmt, das ist wirklich sehr schön gesagt. Ja, wir haben noch einen weiteren Lebensbereich, den wir nochmal ansprechen wollen, und zwar der Umgang mit dem Geld. Dazu mehr nach der Musik.

0: Ja, liebe Zuhörer, wie ist es denn so mit dem Umgang mit dem Geld? Hat die Bibel dazu auch wertvolle Ratschläge? Du hast mal nachgeforscht, Rebecca?
1: Ja, in Prediger 7, Vers 12 heißt es, Weisheit ist ein Schutz, so wie Geld ein Schutz ist. Aber der Vorteil der Erkenntnis ist, Weisheit hält den, der sie besitzt, am Leben. Ja, was bedeutet dieser Bibelvers denn jetzt eigentlich? Also ganz klar, wir brauchen Geld. Mhm. Das steht auf jeden Fall fest. Ohne Geld wird es ein bisschen schwierig werden. Mhm. Aber Geld ist halt auch keine Garantie für Glück und auch eine sichere Zukunft.
0: Mhm. Da hast du auch wieder recht. Ja. Und bei dir, Sebastian, was hast du nochmal nachgeforscht?
2: Genau, ich habe auch noch einen Text herausgefunden aus Sprüche 23, 4 und 5. Verausgabe dich nicht, um zu Reichtum zu kommen. Hör auf und zeige Verstand. Wenn du einen Blick darauf wirfst, ist er weg. Klar, das ist ganz logisch, ne? Finanzielle Sicherheit ist halt immer nur zeitlich begrenzt. Wir wissen alle, dass auch weltweit irgendwas passieren kann und dann ist vielleicht Geld weg oder unser materieller Besitz ist weg. Naturkatastrophen, auch wir hier in Deutschland haben immer mehr. Also das ist eigentlich jedem bewusst, aber wenn man eben nicht alles auf dem Reichtum gibt oder immer mehr haben will, dann wird man natürlich auch das Leben dementsprechend anpassen und vielleicht am Ende auch ein gewisses Maß an Glück und Zufriedenheit haben und das nicht nur am Geld oder an materiellen Dingen festmachen.
0: Genau, sehr gut. Ja, liebe Zuhörer, mit der heutigen Sendung, da wollten wir Ihnen einfach nur mal zeigen, dass der Ratgeber, der schon so lange existiert, in so vielen Sprachen und weltweit so verbreitet ist, auch heute noch geeignet ist mit wertvollen Ratschlägen für den Alltag, die auch wirklich umsetzbar sind und dass es sich doch lohnt, mal zu überlegen, sich näher mit der Bibel zu beschäftigen. Also wir hoffen hier im Studio, es hat Ihnen Freude gemacht zuzuhören. Wir freuen uns schon auf das nächste Mal. Unsere Stunde ist jetzt voll. Verantwortlich war ich, Angelika Lührs, für die Sendung und ich freue mich auf das nächste Mal und wollte mich verabschieden und Ihr im Studio bitte auch.
2: Genau, hier war Sebastian. Bis zum nächsten Mal.
1: Und Rebecca, einen schönen Abend noch.
0: Tschüss.

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1: Hey, hallo, hier ist Cord und ich habe für euch eine neue Tüte Buntes am Start. Ich begrüße euch recht herzlich heute auf Oldenburg 1. Das war gerade Remy Wolf mit Twiggy zum Einstieg. Und wer die Sendung kennt, weiß, dass wir heute wieder viele, viele neue Sachen aus dem ganzen Pop-Spektrum dabei haben. Das heißt, ich habe aus den Bereichen Indie, da bleiben wir gleich auch mal zuerst, ein bisschen Indie-Pop, Indie-Rockiger wird es nachher ein bisschen, dann ganz normale Pop-Musik, wie man so schön sagt, dann Soul, R&B, Singer, Songwriter, alles ist dabei und ich wünsche euch ganz, ganz viel Spaß heute und freue mich auf eine ganz bunte Tüte. Der nächste, den ich hier für euch am Start habe, das ist Jonathan Bree. Und Jonathan Bree hat ein neues Album rausgebracht. Der trägt ja so eine fürchterliche Latexmaske. Aber es geht ja hier um die Musik und nicht um sein Aussehen. Und der Neuseeländer hat einen Trip in die Popmusik der 80er gemacht und sein Album heißt Don't Call It Love. Und daraus habe ich für euch den Song Disappear.

Ja, jetzt wo der Herbst hier einzieht, da komme ich mit so einem Frühlingssong hier um die Ecke. Aber das war gerade Luca Lund und der Song hieß Frühlingshimmel Berlin. Der ist nun mal gerade auch erst rausgekommen, von daher habe ich ihn jetzt sogar spielen können. Ich hätte ihn natürlich auch gerne im April schon gezeigt. So ist es manchmal. Mickey Blanco, den habe ich hier für euch und der hat ein Album rausgebracht, das heißt Café Paradiso. Da wird also ein New Yorker Café hier so ein bisschen beschrieben. Das ist schon ein gutes Album, das mischt ganz viele Einflüsse, Hip-Hop, Neo-Soul, Rock-Pop, alles durcheinander. Und es geht ein bisschen tempomäßig auch nach vorne, aber ich habe ein Stück von dem Album rausgesucht. Das ist ein bisschen ruhiger, das geht so im Bereich Dream-Pop zurück, das heißt Cut Me Open. Hier ist Mickey Blanco.

So, jetzt hat der Chord hier Chord für euch, nämlich die Band Chord, die schreibt sich aber anders, kommt aus der Schweiz und die machen wirklich Indie-Pops, Indie-Pop at its best, würde ich mal sagen. Die haben schöne verträumte Sachen im Bereich Indie und richtig schöne Popmusik, ein richtig schöner Refrain, der eingängig ist. Also von daher, die haben es verstanden. Ich will nicht viel reden, Chord mit Soft Loft.

The One That Got Away, das ist Layla. Und Layla hat ihr Debütalbum rausgebracht. Sie kommt aus der Schweiz und hatte 2023 einen großen Hit Gun to My Head. Der wurde mittlerweile über 5 Millionen Mal gestreamt. Und so, dass auch Herbert Grönemeyers Label Grönland auf sie aufmerksam wurde. Nun hat sie ein Debütalbum rausgebracht mit dem Titel Something's a Fucking Strange Place. Und da hat sie natürlich sich diesen Themen auch gewidmet, die sie in dem Titel schon beschreibt, nämlich das Erwachsenwerden und wie schwierig das wohl so aus Sicht einer Mitte 20-Jährigen ist. Sie befasst sich mit Unsicherheiten, Widersprüchen und natürlich auch den Ansprüchen, die Mitzwanziger ausmachen. Eingepackt in einen Sound, ja, der Nullerjahre, würde ich mal sagen. Und das Album von Layla gefällt mir ausgesprochen gut und deswegen habe ich von ihr noch einen zweiten Song mitgebracht, der heißt Small Town Big Mouth. Hier ist nochmal Layla.

Ja, Laila macht einen guten Sound, würde ich mal sagen. Biba Dubi hat ein neues Album rausgebracht. Das müsste jetzt mittlerweile ihr viertes sein. Es heißt Pylon. Und darauf hat sie auch ein schönes Stück, was mich gleich angesprungen hat, mit dem Titel Sun Has Set. Und das hat so richtig schöne, kratzige Gitarren. Hier ist Biba Dubi.

Das waren gerade Black Marble mit It Always Comes to Me. Ihr hört Oldenburg 1, eine Tüte Buntes. Hier ist Kord mit jeder Menge schöner, frischer Musik für euch. Als nächstes habe ich die Old Murphs. Und die Old Murphs sind ein australisches Indie-Rock-Duo. Und die haben so eine Mischung aus Energie-Sound, aus eingängigen Melodien und so einer entspannten Surf-Rock-Atmosphäre. Also sie verbinden so ein bisschen Surf, Garage und Alternative und treibende Gitarren, groovige Rhythmen. Ja, sind live sollen sie sehr, sehr gut sein. Das kann ich nicht beurteilen. Ich habe sie leider noch nie gesehen. Wenn ihr es mal irgendwo lest, lasst es mich wissen. Die Old Murphs mit Old Friend. Ciao.

für einen Song bleiben wir noch ein bisschen gitarrenlastig, denn ich habe hier nochmal Wishy. Wishy sind aus Indianapolis und liefern mit Sensational die dritte Single aus ihrem neuen Album. Und die anderen beiden, die waren ja so ein bisschen, wie soll man sagen, ein bisschen gitarrenlastiger, ein bisschen rockiger. Jetzt mit Sensational haben sie die dritte Single ausgebracht. Die geht so ein bisschen mehr in Richtung Dream Pop, würde ich mal sagen. Die mischt das Ganze so ein bisschen. Und die können also auch sehr vielseitig daherkommen. Sensational heißt der Song mit Wishy.

So, jetzt reicht's auch. Wir werden jetzt mal ein bisschen ruhiger, machen ein bisschen mehr Popmusik jetzt. Wir kommen zu einer norwegischen Newcomerin, Anna Lill, die besingt jetzt praktisch das Gefühl, was eigentlich jeder kennt, aber niemand zugibt. Die Anziehung zu jemandem zu haben, die einem von eigenen Freunden oder vor dem eigene Freunde waren. Mit ihren 22 Jahren schreibt sie schonungslos ehrlich über genau die Entscheidung, die man mit offenen Augen trifft, komme was wolle, und macht daraus einen Popsong, der heißt My Man.

The Only One, Logic 1000 war das, Logic 1000. Und wer gedacht hat oder wer sich mal fragte, wem gehörte denn diese schöne Stimme, die kenne ich doch irgendwo her, das war natürlich Christine and the Queens, die waren hier featuring sozusagen, The Only One. Luella ist eine US-amerikanische Singer-Songwriterin, die mit verträumten Indie- und Dream-Pop-Sound Aufmerksamkeit erregt. Sie kam aus Woodstock und lebt heute aber in L.A. und sie hat sehr atmosphärische Melodien mit eingängigen Hooks und persönlichen und gefühlvollen Texten zusammen. Und ihre Vorbilder sind die Cranberries und PJ Harvey. Und das hat sie verarbeitet und hat daraus einen Song mit dem ausdrucksstarken Titel gemacht, It's Not So Much What You Say. Hier ist Luella.

aus dem Jahre 1984, ein zeitlos schöner Popsong, Sade, Hang On To Your Love. Ach, lasst mich da noch mal so ein bisschen kurz in Erinnerung ruhig schwelgen. Das Album damals mit meinen zarten 16 Jahren, als es rauskam, hat mich völlig umgehauen. Ich habe es rauf und runter gehört, dieses erste Debütalbum von Sade.

Mitarbeiterin aus München, die ist auch noch nicht ganz so alt, sag ich jetzt mal wieder neutral, macht so ein bisschen Pop, Soul, Reggae, Hip-Hop, mischt das alles und hat eine sehr gefühlvolle, warme Stimme. Und Amy Warning hat auch was Neues rausgebracht und ich habe für euch den Song Ausgehen.

0: Dieses entspannte, groovige Stück hieß Monroe und war von Angus and Julia Stone. Jetzt kommen wir zu GJ. GJ ist das gefühlvolle Duo G, Sängerin und Songwriterin, und Jay, Produzent und Multiinstrumentalist, die sich als Baristas in einem Musikcafé in London kennengelernt haben und aus ihren lockeren Jam-Sessions im alten Klavier des Cafés hat sich dann schnell eine einzigartige musikalische Partnerschaft entwickelt. Sie haben dann zwei EPs und das Debütalbum rausgebracht 2024. Das wurde über 40 Millionen Mal gestreamt und hat auch Preise eingeheimst. Und jetzt haben sie endlich wieder was Neues rausgebracht. Hier ist GJ mit I Am Human.
1: Hey.

Jo, ihr kriegt noch zwei von mir nachgeliefert. Das war gerade Natural von Jungle. Genau, Jungle hat nämlich auch schon wieder ein neues Album rausgehauen. Die hauen auch echt fett hintereinander welche raus. Und davor, das war Ebo, und zwar featuring Joy Dinalani, habt ihr wahrscheinlich an der Stimme erkannt, mit dem ganz neuen Track Neues Leben. Lunar Soul wurde gegründet von der deutschen Sängerin Lisa Michelle Leeds und dem spanischen Gitarristen Jordi Rubio. Und die machen eigentlich viel Disco-Grooves, so mit warmen Synthi-Sounds der 70er und 80er Jahre. Und die Touren, also die waren seit ihrem Debütalbum 2025 auf über 50 Konzerten im Jahr unterwegs durch Deutschland, Spanien, Frankreich, Holland, Dänemark und sind immer so als 4- bis 6-köpfige Band. Aber die beiden haben jetzt mal gedacht, so nach vielen durchtanzten Nächten und rastlosen Tourwochen kehren wir mal mit einem stillen Song zurück zu dem Punkt, an dem man aufhört, stark sein zu müssen. Und hier verpackt die Band jetzt Verletzlichkeit und warme Sounds und soulige Melodien. Second Nature von Lunar Soul.

0: What's Done is Done war das von Georgia Smith. Und zu der sage ich einfach nichts mehr. Die hatte ich schon so oft hier. Jetzt kommt er gleich, der Love Song des Monats. Und also jetzt ist es Zeit für euch, die Kerze anzuzünden und euren Kuschelpartner oder eure Kuschelpartnerin zu greifen, aufs Sofa zu zerren und dann einfach jetzt gleich mal dem schönsten Liebessong des Monats September zu lauschen. Das ist Soul, der die Gegenwart dort lässt, wo sie manchmal hingehört, nämlich draußen vor der Tür. Und um mal kurz einzuordnen, wo die drei Womack Sisters herkommen. Die Eltern waren das Soul-Pop-Duo Womack & Womack. Der Onkel ist der große Bobby Womack und der Großvater ist der ganz große Sam Cooke. Da kann ja nur was Gutes rauskommen. Sie folgen auf ihrem Debütalbum der Lehre des klassischen Soul. Sie machen weiche Songs und an anderer Stelle wieder setzen sie Percussions und Bläser und gehen in Richtung Boogaloo oder Funk. Aber am besten kommen ihre drei Stimmen zur Geltung, wenn sie eine Ballade singen. Und die habe ich hier für euch rausgesucht. Ich habe von den Womack Sisters den Love Song des Monats, I Am Your Season. Viel Spaß.
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I Am Your Season, The Womack Sisters. Wie kriege ich denn jetzt den Dreh zu so einer Mischung aus Rap, Gesang und Vocal-Experimenten, die nämlich von, wie heißt er denn, Emil kommen. Emil ist so ein Newcomer, 21 Jahre aus Berlin-Mitte, Prenzlauer Berg. Und der sagt vielleicht, manchmal braucht man gar nicht am Schreibtisch sitzen und sich irgendwelche Zeilen zu überlegen, sondern manchmal reicht einfach ein Auto, ein Beat auf dem Handy und einfach losgelegt. So heißt sein Song auch Backseat Freestyle von Emil.

Wir bleiben im deutschsprachigen Rap und ich habe jetzt hier für euch eine der spannendsten neuen Crews aus Norddeutschland, nämlich als Teil des Bremer Kollektivs Berlin Vista Social Club stehen Willy Brandt und Balti für eine neue unabhängige Rap-Generation aus Bremen. Die verbinden Rap und andere Einflüsse zu ihrem Sound, den sie selbst nennen HB West Hood Sound, und sie sind live bereits ein Geheimtipp. Die waren auf der Breminale 26 und jetzt gerade ganz frisch auf dem Reeperbahn Festival, ganz langsam, in Hamburg und gehen live wohl ziemlich ab. Hier habe ich Willy Brandt und Balti mit Tja war aller.

Ja, der Song, der plätschert denn da so langsam dem Ende entgegen. Das ist L.A. Priest mit dem neuen Song Breathe, also einfach mal atmen, will er uns damit sagen. Jetzt habe ich Nunzi hier für euch. Und Nunzi, der kommt aus Antwerpen. Da hat er 2022 als Straßenmusiker angefangen. Und der wagt sich jetzt nach seinen ersten EPs mal an einen anderen groovigen Indie-Pop mit Ecken und Kanten. Und die Fachzeitung schreibt darüber, Plan is Bad, das ist also sein Album, gehört zu den spannendsten belgischen Pop-Debüts des Jahres, weil Nunzi Ohrwürmer mit Tiefgang und Haltung schreibt. Ja, schaut selbst, ob es euch gefällt. Nunzi mit Easy.

So hieß der Song Love at the End of the World von Siren. Das Album des Monats im Musikexpress ist im September das Album Große Liebe von der Band Nicht Seattle. Und das habe ich mir angehört und es ist auch zu Recht dort nominiert, würde ich mal sagen. Nicht Seattle ist ja eine fünfköpfige Band und die machen mittlerweile einen warmen, empathischen, ja, aber nicht an Dringlichkeit mangelnden Sound mit Liedermacher-Texten, würde ich mal sagen. Die finden also auch eine politische Dimension und sie haben auf ihrem Album einen Song, der heißt Meine Ladies und das ist so eine, ich sag's jetzt mal nicht, verwerflich, eine Hymne für alle Frauen, würde ich mal sagen, die genervt sind von antifeministischen Backlash und toxischer Männlichkeit. Der Song, den sollte man sich einfach mal anhören. Er ist wunderschön. Meine Ladies, nicht Seattle.

Ja, ihr Lieben, wird eng jetzt langsam. Ich muss mich schon verabschieden von euch. Also ich sag nochmal Tschüss. Vielen Dank fürs Zuhören bei Oldenburg 1, eine Tüte Buntes. Und hier im Hintergrund laufen gerade noch Down Pilot in the Air. Gleich habe ich noch einen letzten Song für euch, King of Having Fun. Wem die Musik gefällt, die Auswahl, der lasst es mich mal hören. Und ansonsten schaltet einfach nächsten Monat wieder ein. Eine Tüte Buntes auf Oldenburg 1. Ich sage Tschüss. Und

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